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0: Grüß euch miteinander und ganz guten Montag. Das ist der 21. September. Wir haben jetzt 17:30.
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0: Neuer Tag, neue Woche. Der Montagmorgen ist bei vielen Leuten nicht so wahnsinnig beliebt, für einen oder die andere. Jetzt auch noch ein bisschen härter Morgen einfach aufzustehen. Ich sehe es bei dir aus, Pascal. Ich glaube, du musst einfach.
2: Es ist nicht so schlecht gegangen. Ich finde jetzt den Montagmorgen nicht so viel schlimmer als jeden anderen Morgen. Aber das hat wahrscheinlich auch damit zu tun, dass wir auch zwischen den Wochenenden arbeiten. Und es nicht so das klassischste der erste. Tag ist
0: das genau. Stimmt. Also, ich wollte gerade fragen, ist es einfach immer scheiße oder wie?
2: Das habe ich nicht gesagt, aber ich würde es jetzt auch nicht ablehnen. Ich sage jetzt nichts dazu.
0: Okay, ist gut. Ich tue nicht nachfragen. Du bist auch nicht mit einem riesen Lächeln jetzt diesen Morgen aufgewacht und ich habe das Gefühl, gerade im Gegenteil, hat es bei der Marlene Reusser ausgesehen, oder?
2: Ich denke es auch. Die Hindelbanker Velorennfahrer hat gestern WM-Gold im Einzelzeitfahren geholt. Und das an ihrem Geburtstag. Was sie dazu sagt, das hören wir um 6 Uhr in den Nachrichten.
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0: Temperaturen in der Region an diesem Montagmorgen für einen Start in den Tag. Die sind so um die 9, ja 10 Grad hier und da. Bis um die 20 haben wir dann im Verlauf von unserem Montag. Wir haben es dann recht sonnig im Verlauf des Nachmittags. Kommen zwar hier und da vielleicht ein paar Quellwolken. Die Sonne, die bringen aber keinen Regen mit sich. Es bleibt dann durchgehend freundlich.
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0: Ja, und genau so freundlich sieht es einfach auch aus auf der Straße. Da habe ich noch keine Meldung. Gute Fahrt wünsche.
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0: Das ist ein schönes Geburtsgeschenk, das die Marlene bekommen hat.
2: Ja, sie hat sich ja quasi selber gemacht, von dem her.
0: Ja, das ist eigentlich fast am schönsten, oder?
2: Würde ich auch sagen.
0: Oder? Und wenn du jetzt einen Wunsch hättest für die Geburt, du hast jetzt nicht Geburt, aber was wär's?
2: Das ist jetzt schwierig, da gibt es so viel. Also so eine WM-Goldmedaille würde ich jetzt schon noch nehmen, schon, muss ich sagen.
0: Schon, gell. Ja, da sagt man nicht nein. Also, ich bin ein bisschen bescheidener, ich sage gute Musik.
2: Ja, das ist auch
0: im
2: schon
0: Radio
2: nicht schlecht.
0: Im Radio bekommt man das, weißt du? Schon noch mal bei uns in der nächsten Halbstunde haben wir zum Beispiel Summer, My Body Isn't Ready, der kommt auf euch zu. Oder der hier. Portugal and the Man, Feel It Still. Ja, siehst du, wenn ich einfach sage, gute Musik, ich weiss, ich bekomme sie. Du musst noch etwas machen, um deine Goldmedaille zu bekommen. Weißt du,
2: ja,
0: das
2: ist
0: dir
2: ein bisschen weit weg. Sie ist auch ein bisschen unrealistisch, aber das lassen wir jetzt mal.
0: Ich glaube an dich. Wir behalten euch auch auf dem Laufenden, weil es plötzlich diesen Morgen eine Goldmedaille auf den Pesco zukommt. Wer weiss, Überraschungen sind ja möglich. Aber wir machen auch gerade weiter, mit meinem Geschenk an mich selber und an euch allen mit guter Musik. Edwin Collins jetzt für den Start an diesem Montagmorgen. Wir hören uns nach ein paar Songs wieder auf die 4. vor. Ciao zusammen.
2: Guten Morgen.

0: Joey Marlene war das hier am Montagmorgen auf Neo 1. Viertel vor 6 ist es in wenigen Minuten. Und manchmal sind die Geschenke, die man nicht kaufen kann, einfach die schönsten.
1: Es ist natürlich auch cool, weil das am Geburtstag so passieren kann. Und ich bin auch mega dankbar.
0: Sagt Marlene Reuser, die Hindu-Bankerin, Velorennfahrerin, ist gestern 35 geworden. Und zum Geburi hat sie sich gerade selber ein Geschenk gemacht. Sie hat an WM im kanadischen Montreal gut im Zeitfahren geholt. Wir schauen mit Marlene Reuser zurück auf das Rennen, was ihr diesen Sieg bedeutet. Ihr gehört zum 6 bei uns in den Nachrichten.
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0: Das ist gute Musik mit Clock Clock. Der Song heisst Sorry und der läuft an diesem Montagmorgen hier auf Neo 1. Es ist Punkt 6. Top informiert, das seid ihr bei uns mit dem Pascal Rupp.
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2: An ihrem Geburi. Marlene Reusser verteidigt den WM-Titel. Debakel für die CDU bei den Wahlen in den deutschen Bundesländern Mecklenburg-Vorpommern und Berlin. Und das Wetter um die 10 Grad. Den Morgen durch den Tag ist es recht sonnig und geht bis zu 20 Grad. Die Velorennfahrerin Marlene Reusser holt der WM im kanadischen Montreal Gold im Zeitfahren. Die Hindu-Bankerin verteidigt so ihren Titel von fern. Sie ist die siebte Frau, die das schafft. Auf der knapp 40 km langen Strecke startet die Reusser noch eher verhalten. Bei der ersten Zwischenzeit ist sie fünfte. Bis ins Ziel steigert sie sich aber gegen mehr und setzt sich schlussendlich 40 Sekunden vor der Britin Zoe Backstedt durch. Die Top-Favoritin hat geliefert.
3: Sie waren alle sehr zuversichtlich, dass ich das sowieso gewinne. Ich nicht so. Ich finde, es war ein sehr schwieriger Parcours, sehr technisch. Und ich glaube, ich darf wirklich sagen, eine gute Form, dass das ist aufgegangen und habe mega Freude.
2: Erzählt Marlene Reusser. Sie, die sich mit WM Gold gerade selber ein Geburtsgeschenk macht. Die Hindu-Banker ist gestern 35 geworden.
3: Es ist natürlich auch cool, weil das am Geburtstag so passieren kann. Und ich bin auch mega dankbar, weil es schon extrem ist, wie viel Support man bekommt, wie viele Leute einem unterstützen, wie viele Leute einem anführen. Und dass man das so zurückzahlen kann, ist echt ultra, ultra cool und ein Spass. Und wenn ich dann so die Schweizer Hymne höre auf dem Podium, macht mich das schon sehr emotional.
2: Sagt Marlene Reusser nach ihrem zweiten WM-Titel im Enzo-Zeitfahren. Bei den Männern holt der Belgier Remco Evenepoel zum vierten Mal hintereinander WM-Gold. In Biel war letzte Woche ein neues französischsprachiges Filmfestival. Um die 12.500 Kinofans sind gekommen, melden die Organisierenden. Sie reden von einem gelungenen Start in ein neues Abenteuer. Beim Festival du Film Francophone Biel Bien sind in 5 Tagen 60 Filme gezeigt worden und 10 Vorstellungen für Schulen gewesen. Dazu hat es Diskussionsrunden mit Gästen aus der Filmwelt gegeben. Die deutschen Bundesländer Mecklenburg-Vorpommern und Berlin haben gestern gewählt. Die CDU fliegt zu Mecklenburg-Vorpommern aus dem Landtag und damit das erste Mal überhaupt aus einem Landesparlament. Zu Berlin verliert sie klar gegen die Linke. Der Druck auf den deutschen Kanzler und CDU-Chef Friedrich Merz dürfte damit weiter steigen. Er hat aber nächstens schon gesagt, dass er weitermachen will. In beiden Ländern gewinnen Parteien von den politischen Rändern deutlich dazu. In Mecklenburg-Vorpommern holt die AfD die meisten Stimmen, mehr als doppelt so viel im Vergleich zu den letzten Wahlen. In Berlin ist die Linke neu mit grossem Abstand vor allen anderen Parteien. Die regierende CDU-SPD-Koalition verliert so die Mehrheit. Und nochmal Sport Schutte. Lugano bleibt in der Super League ungeschlagen. Die Tessiner gewinnen im 9. Spiel zum 8. Mal. Sie schlagen Lausanne 4:0. Basel läuft es deutlich weniger gut. Der FCB verliert im 6. Heimspiel zum 5. Mal. Gegen St. Gallen gibt es ein 1:3. Der FC Thun setzt sich gegen Vaduz 2:1 durch.
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0: Einen freundlichen Start haben wir dann in unsere neue Woche. Zuerst starten wir ziemlich frisch in unserem Menti mit so um die 9, ja 10 Grad. Dann kommt die Sonne vor. Mit ihr steigen die Temperaturen heute maximal auf die 20 Grad. Wir haben es eigentlich dann durchgehend sonnig. Ab und zu sind zwar ein paar Wochen der Sommer, aber die bringen keinen Regen mit sich. Und genau das gleiche Wetter haben wir dann auch morgen am Dienstag sowie auch am Mittwoch. Auch da durchgehend immer sonnig bei Höchstwerten um die 20 Grad.
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0: Da fährt es sich gut, ich habe keine Meldung ab der Strasse. Gute Fahrt!

0: Heute Morgen da steht man auf, man packt seine Sachen und geht los. Ab auf den Bügel. Was aber, wenn man seine Sachen würde packen und einfach auf und davon würde gehen? Weit weg. Nicht nur für die Ferien, sondern für immer.
1: Und irgendwann ist dann halt so ein bisschen der Wunsch aufgekommen, noch etwas anderes dürfen zu erleben. Ich war offen für eigentlich egal woher.
0: Ja, woher? Dass es dort heute Willer, Marina Marer und Mike Hostetler hat verschlagen. Das hören wir gerade nach einem Song in unserem Porträt. Und ich bin Lisa Graber, begleite euch durch den Montagmorgen, das zusammen mit dem Pascal Rupp. Guten Morgen.
2: Ciao zusammen.

0: Das ist neue Musik. Ja, dann Montagmorgen auf Neo 1, 8 Minuten nach den 6 haben wir. Und sie haben das gemacht, was der Göllen schon 1998 davon gesungen hat.
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0: Der Mike Hofstädtler und Marina Marer von Huttwil haben alle ihre Sachen gepackt und sie auf oder von, ab auf Florida, der südöstliche Bundesstaat von Amerika.
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0: 6 Jahre lang haben die beiden zu Amerika gelebt, bevor sie zuletzt wieder zurück in die Schweiz kommen. Zusammen mit der Lara Kipf schauen sie diese Woche noch mal zurück auf das grosse Abenteuer.
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0: Und das ist natürlich wunderschön, wenn halt einfach der Göllen wieder da um eine Ecke kommt. Aber natürlich nicht den, den wir hören wollten, sondern Lara Kipf.
3: Bevor uns der Mike Hostetler und Marina Marer von ihrem Alltag in Florida erzählen und warum sie wieder zurück in die Schweiz kommen, hören wir zuerst mal ihre Kennenlerngeschichte. Bis aus diesen zwei ein Liebespaar geworden, sei es nämlich ein bisschen länger gegangen.
4: Wir haben uns zwar kennengelernt auf dem Bügel, aber hat sich eigentlich dann erst ein bisschen entwickelt, wo der Mike weg ist von der Polizei. Ich bin aber bei der Polizei geblieben. Und dann bin ich dann später dann auch auf Reichenbach gezügelt, im Kandertal.
3: Also ins Berner Oberland. Das, weil der Mike dann zumal beim Tiefbauamt der Stadt Thun gearbeitet hat. Nach dem Zusammenziehen sind die beiden dann viel zusammen reisen, erzählt die 36-jährige Marina Marer.
4: Amerika, Thailand oder auch in Europa. Und irgendwann ist dann halt so ein bisschen der Wunsch aufgekommen, noch etwas anderes dürfen zu erleben. Und Mike hat halt schon immer den Wunsch gehabt, mal in Amerika zu wohnen und zu arbeiten. Und so ist dann eigentlich so ein bisschen die Idee entstanden. Ich bin offen gewesen für eigentlich egal woher. Ich habe es einfach spannend gefunden, etwas anderes dürfen zu sehen als nur die Schweiz. Und so ist das dann entstanden.
3: Der 50-jährige Mike Hostetler hat schon seit etwa 20 Jahren eine Idee gemacht, mal auf Amerika auszuwandern. San Diego sei sehr präsent gewesen.
5: Wir sind dort näher zusammen noch vorbei und meiner Frau hat das nicht gefallen, wieso auch immer. Und dann hat man noch Florida und als wir jetzt in Florida angekommen sind, ich glaube schon am ersten Tag hast du gesagt, das ist es. Ja, und dann haben wir das einfach auskundschaften und anschauen und genauer und schlussendlich dann für Florida entschieden. Ja.
3: Und so hat Zuttwiler Paar die 20-jährige Idee vom Auswandern umgesetzt. Ein Entscheid, der für ihr Umfeld nicht nur einfach war, verratet der Mike.
5: Ich glaube, es war ein bisschen geteilt. Die einen haben gesagt, ja, auf jeden Fall, wieso nicht, ihr seid noch jung. Macht es und Family und so hat es natürlich ein bisschen anders angeschaut. Haben uns zwar auch unterstützt, denke ich, von Anfang an, aber ja, die Wehmut, ich meine, wenn Kinder auswandern und nicht mehr um die Ecke wohnen. Aber es ist eigentlich nur positiv, hat er jetzt gesagt.
3: Das bestätigt auch seine Frau Marina.
4: Wir haben auch viel Unterstützung bekommen, aber es ist auch für uns, das war der harte Part gewesen, zu gehen und wissen, dass man Familie und Freunde zurücklässt.
3: Im Februar 2020 ist es dann soweit gewesen, dann hat das grosse Florida-Abenteuer von Mike Hostetler und der Marina Marer von Huttwil gestartet.
0: Bevor es aber so weit war, mussten sie aber zuerst mal Haufen Sachen organisieren. Es ist in einem anderen Land, das vor allem so weit weg ist, ein neues Leben aufzubauen, ist halt mit viel Aufwand verbunden. Was es da im Voraus alles zu tun hat, das hören wir dann morgen in unserem Neo 1 Portrait.
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0: Das ist der Montagmorgen mit fettes Brot. Grüß euch miteinander. Und vielleicht habt ihr es ja am Wochenende beim Spazieren durch den Wald gesehen oder trefft es vielleicht dann auch, wenn ihr rausgeht mit dem Hund. Ja, die grosse, biege, schwarze Ködersäcke. Die sind ja oben Sträucher und Pflanzen. Das sind sogenannte Neophyten. Also Pflanzen, die von außerhalb auf verschiedensten Wegen in die Schweiz kommen und hier die heimischen Pflanzen bedrohen.
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0: Und wer sich gut mit Neophyten auskennt, ist der Werner Stirnimann, Agronom und Umweltingenieur. Er bekämpft seit 20 Jahren Neophyten im Oberaargau. Wie er auf das Thema Neophyten ist gekommen, ja, so wie die meisten eigentlich von uns, einfach beim Spazieren.
2: Es war ein ganz spezieller Moment. Ich bin mit meiner Frau an den Langenthal spazieren und dann nachher hat zu unserem Erstaunen so eine kleine, quirlige Frau dort gehabt. Und dann haben wir auch noch ihren Mann gesehen, Elisabeth und Heiri. Und die haben dort Pflanzen ausgeschrissen und Springkräuter, drüsige Springkräuter. Ich habe die vorher ja, zwar gekannt, aber noch nie so gemerkt, dass die dort haben wuchern.
0: Und von dann an hat sich der Werner Stirnimann mehr mit den Neophyten beschäftigen. Er weiss, was sie am liebsten wachsen, was das aktuelle Klima für die Neophyten bedeutet und wie man sie am besten auch bekämpft. Das hat er uns alles erzählt am Samstagmittag. Der Werner Stirnimann war darum unser Neo-1-Wochengespräch Gast gewesen. Und falls ihr das Gespräch habt verpasst, das ist kein Problem. Ihr könnt es jederzeit nachhören, das auf unserer Webseite neo1.ch.

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1: Ganz guten Morgen, das ist der Mantis, es ist 6:30.
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3: Diesen Morgen mit dem Pascal Rupp. Um die 1.500 Menschen sind laut der Polizei gestern in Freiburg auf die Strasse und haben für den Klimaschutz demonstriert. Die Kundgebung gehört zur nationalen Bewegung «Kein 50 Grad Sommer». Über 100 Organisationen und Parteien sind dort dabei. Schon vorgestern sind in Lausanne und in Genf mehrere Tausend Leute auf die Strasse. Der Sommer von heuer muss ein Weckruf sein, die Politik muss mehr für das Klima machen, heisst es von den Demonstrierenden. Kanada und Frankreich wollen bei Energie und Sicherheit enger zusammenarbeiten. Das sagen der kanadische Premierminister Mark Carney und der französische Präsident Emmanuel Macron nach einem Treffen. Für Europa seien beispielsweise die kanadischen Flüssiggasprojekte wichtig. Die beiden Staatschefs betonen, dass ihre Länder demokratische Werte teilen und unabhängige Länder sind und auch bleiben. Zum Sport, Mountainbike. Zina Frey schafft es beim 8. Weltcuprennen vor Saison zum 5. Mal aufs Podest. Die Weltmeisterin und Europameisterin wird beim Cross-Country-Rennen im US-Bundesstaat Utah Dritte. Der Sieg holt sich die Italienerin Martina Berta. Auf den zweiten Platz fährt die US-Amerikanerin Gwendolyn Gibson. Bester Schweizer bei den Männern ist der Luca Schetti auf Platz 11. Schnellst ist der Martin Vidaure-Cosman aus Chile.
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1: Mit frischen 9 Grad starten wir in unseren Montagmorgen. Um die 20 haben wir den höchstens den heute, um die neue Woche zu starten. Wir haben es mehrheitlich sonnig. Jetzt auch im Verlauf von Morgen und Vormittag sind zwar ein paar Schleierwolken da rum, aber die bringen dann keinen Regen mit sich. Und dann im Verlauf dann vom Nachmittag und Richtung Feierabend, da kommt dann auch noch eine leichte Brise dazu. Ob es jetzt genau so in diesem Stil weitergeht für die ganze Woche oder ob Regen irgendwann mal auch ein Thema wird, das gehört ihr wie gänge in unserem Wettertalk, das auf die 20:40.
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1: Da fährt es sich gut auf der Straße. Ja, nach keine Meldung. Kommt gut an euren Menti.

0: Das Wetter und natürlich auch über den Sport. Die grössten Highlights aus der Sportwelt von diesem Wochenende gehört ihr schön zusammengefasst, zusammengebündelt in unserem Sportmagazin. Das am 10 vor 7.
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0: Aber jetzt gibt es ganz viel Power, um den Montagmorgen zu starten. Wenn es herzig ist, ja, einfach die neue Woche anzupacken, dann sage ich nach dir, überlebt das schon. Und es sagt auch, da Destiny's Child, da die drei Frauen von dieser Riesenband, 2000er-Band, ihrem Hit Survivor, den wir jetzt hören. Ganz guten Morgen bei Lisa Graber. Grüß dich.

0: Musik von Cameron war das hier am Montagmorgen, 20 vor 7 ist es.
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0: Wir starten angenehm frisch in unserem Montagmorgen. Temperaturen ja so plus minus um die 9-10 Grad. Und er, wie kommt so unser Montag sonst noch so daher? Sarina Leuthold von Methode Bern.
2: Ja, es ist jetzt doch schon zuerst so ein bisschen so eine Woche gemischt. Es hat immer noch ein paar höhere Wochenfelder rum, aber davon abgesehen, wie gesagt, ist es eigentlich ziemlich sonnig. Wird wahrscheinlich im Verlauf des Tages tendenziell auch ein bisschen sonniger werden. Und die Temperaturen werden doch noch ein bisschen ansteigen am Nachmittag. Die Höchstwerten sind dann so um die 20 Grad. Und dazu merkt man aber, dass die Beise ein bisschen aufkommt.
0: Geht es dann gerade in diesem Stil am Dienstag und am Mittwoch weiter?
2: Die sind deutlich sonniger, das heisst, wir haben morgen dann dort ein paar Nebel- oder Hochnebelfelder. Beisen ist vor allem am Dienstag noch ziemlich am Ziel, lässt auf dem Mittwoch wieder ein bisschen nach. Und die Temperaturen die bewegen sich so zwischen 19 und 20 Grad.
0: Am Donnerstag da braut sich aber etwas ein bisschen zusammen, oder wie?
2: Genau, am Donnerstag kommt wieder ein bisschen kühlere Luft, streift uns doch ein bisschen eine Front in dem Sinn oder ein Tief. Und ja, wahrscheinlich hat es einfach ein bisschen mehr Wolken rum als an den vorderen Tagen. Und vielleicht längt es auch für ein paar wenige Tröpfe, aber es ist wirklich sehr wenig von der Menge her. Und ja, es ist eigentlich aber doch auch zwischendurch ein bisschen Sonnenschein zu sehen oder zu geniessen. Die Temperaturen gehen ein bisschen zurück. Die Höchstwerte sind dann eher so um die 18 bis 19 Grad.
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0: Grüß euch, guten Abend und ganz guten Montagmorgen. Es ist 10 vor 7.
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0: Gold am Geburi. Die Velorennfahrer Marlin Reusser verteidigt an WM zu Montréal den Titel im Einzelzeitfahren Pascal Rupp.
3: Die Hindu-Bankerin setzt sich mit 40 Sekunden Vorsprung vor der Britin Zoe Backstedt durch. Bronze holt die deutsche Franziska Koch. Nach Silber und Bronze gewinnt Reusser jetzt zum zweiten Mal Gold im Einzelzeitfahren.
0: Die Burgdorferin Jasmin Lichti hat auf einen Start verzichtet. Sie wird sich auf das Mixed-Team-Zeitfahren konzentrieren, wo morgen ist. Lichti gehört dort zum Schweizer Frauentrio. Sie fährt mit Reusser und der Noemi Rüeg.
3: Zurück zum Einzelzeitfahren. Bei den Männern geht der WM-Titel an Remco Evenepoel. Der belgische Top-Favorit gewinnt zum vierten Mal hintereinander Gold und schreibt so Geschichte. Vier Titel im Zeitfahren haben auch der Fabian Cancellara und der Deutsche Toni Martin geholt, aber nicht direkt nacheinander. Der Evenepoel ist fast eine Minute schneller als der Italiener Filippo Ganna. Bronze geht an Franzose Paul Sexa.
0: Die beiden Schweizer am Start haben nicht ganz mit den Besten können mithalten. Der Stefan Küng fährt auf den 7. Platz und der Stefan Bisegger wird 28.
3: Wir bleiben auf dem Velo, wechseln aber aufs Mountainbike. Zina Frey schafft es beim 8. Weltcuprennen vor Saison zum 5. Mal aufs Podest. Die Weltmeisterin und Europameisterin wird beim Cross-Country-Rennen im US-Bundesstaat Utah Dritte. Der Sieg holt sich die Italienerin Martina Berta. Auf den 2. Platz fährt die US-Amerikanerin Gwendolyn Gibson.
0: Neben der Frey ist auch die Alessandra Keller gut in Form. Sie wird 5. Die Ronja Blöchlinger und Jolanda Neff fahren auf Platz 16 und 17.
3: Beste Schweizer bei den Männern ist der Luca Schetti als 11. direkt vor dem Fabio Bündner. Schnellst ist der Martin Vidal Kosmann aus Chile. Er feiert seinen 2. Weltcup-Sieg im Cross-Country.
0: Als nächstes Unihockey in Nazi A von den Männern verliert Willer Ersingen daheim gegen Ust knapp. Willer muss sich 3-4 nach Verlängerung geschlagen geben. In der ersten Liga von den Frauen gewinnt Chur gegen Kloten Dietliken 3-2.
3: Weiter geht's mit Schutten. Lugano bleibt in der Superliga ungeschlagen. Die Tessiner gewinnen im 9. Spiel zum 8. Mal. Sie schlagen Lausanne 4-0. Basel läuft es deutlich weniger gut. Der FCB verliert im 6. Heimspiel zum 5. Mal. Gegen St. Gallen gibt es 1-3. Der FC Thun setzt sich gegen Vaduz 2-1 durch.
0: Ein Resultat vom Handball. Der Schweizer Meister Kliens Luzern schlägt Gadet Schaffhausen daheim 38-32. Die Schweizer sind nach 5 Spielen noch ungeschlagen.
3: Und aufs Ross. Die Schweizer Springreiter enttäuschen beim Nationenpreis Saint-Tropez.

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3: Grüß euch miteinander und guten Menti. Es ist jetzt 7 Uhr. Top informiert, das seid ihr bei uns mit dem Pascal Rupp.
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5: An ihrem Geburi. Marlene Reusser verteidigt den WM-Titel. Debakel für die CDU bei den Wahlen in den deutschen Bundesländern Mecklenburg-Vorpommern und Berlin. Und das Wetter um die 10 Grad diesen Morgen. Durch den Tag ist es recht sonnig und geht bis zu 20 Grad. Die Velorennfahrerin Marlene Reusser holt der WM im kanadischen Montreal Gold im Zeitfahren. Die Hindu-Bankerin verteidigt so ihren Titel von fern. Sie ist die 7. Frau, die das schafft. Auf der knapp 40 Kilometer langen Strecke startet Reusser noch eher verhalten. Bei der ersten Zwischenzeit ist sie 5. Bis ins Ziel steigert sie sich aber gegen mehr und setzt sich schlussendlich 40 Sekunden vor der Britin Zoe Backstedt durch. Top-Favoritin hat geliefert.
6: Sie waren alle sehr zuversichtlich, dass sie das sowieso gewinnen. Ich nicht so. Ich finde, es war ein sehr schwieriger Parcours, sehr technisch. Und ich glaube, ich darf wirklich sagen, eine gute Form, dass das ist aufgegangen und habe mega Freude.
5: Erzählt Marlene Reusser. Sie, die sich mit WM Gold gerade selber ein Geburtsgeschenk macht. Die Hindu-Banker ist gestern 35 geworden.
6: Es ist natürlich auch cool, dass es am Geburtstag so passieren kann. Und ich bin auch mega dankbar, weil es schon extrem ist, wie viel Support man bekommt, wie viele Leute es einem unterstützen, wie viele Leute es einem anführen. Und dass man das so zurückzahlen kann, ist echt ultra, ultra cool und ein Spass. Und wenn ich dann so die Schweizer Hymne höre auf dem Podium, macht mich das schon sehr emotional.
5: Sagt Marlene Reusser nach ihrem 2. WM-Titel im Einzelzeitfahren. Bei den Männern holt der Belgier Remco Evenepoel zum 4. Mal hintereinander WM-Gold. In Biel war letzte Woche ein neues französischsprachiges Filmfestival. Um die 12.500 Kinofans sind gekommen, melden die Organisierenden. Sie reden von einem gelungenen Start in ein neues Abenteuer. Beim Festival du Film Francophone Biel-Bienne sind in 5 Tagen 60 Filme gezeigt worden und 10 Vorstellungen für Schulen gewesen. Dazu hat es Diskussionsrunden mit Gästen aus der Filmwelt gegeben. Die deutschen Bundesländer Mecklenburg-Vorpommern und Berlin haben gestern gewählt. Die CDU fliegt zu Mecklenburg-Vorpommern aus dem Landtag und damit das erste Mal überhaupt aus einem Landesparlament. Zu Berlin verliert sie klar gegen die Linke. Der Druck auf den deutschen Kanzler und CDU-Chef Friedrich Merz dürfte damit weiter steigen. Er hat aber nächstes schon gesagt, dass er weitermachen will. In beiden Ländern gewinnen Parteien von den politischen Rändern deutlich dazu. In Mecklenburg-Vorpommern holt die AfD die meisten Stimmen, mehr als doppelt so viel im Vergleich zu den letzten Wahlen. In Berlin ist die Linke neu mit grossem Abstand vor allen anderen Parteien. Die regierende CDU-SPD-Koalition verliert so die Mehrheit. Und nochmal Sport. Schutte. Lugano bleibt in der Super League ungeschlagen. Die Tessiner gewinnen im 9. Spiel zum 8. Mal. Sie schlagen Lausanne 4:0. Basel läuft es deutlich weniger gut. Der FCB verliert im 6. Heimspiel zum 5. Mal. Gegen St. Gallen gibt es ein 1:3. Der FC Thun setzt sich gegen Vaduz 2:1 durch.
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3: Aktuell haben wir noch angenehme 9 bis 10 Grad. Und dann im Verlauf von unserem Nachmittag, an diesem Montag, da haben wir den Höchstwerte um die 20. Sonne, das ist definitiv heute angesagt. Es sind zwar ein paar Schleierwolken hier und da, das um, aber die bringen keinen Regen mit sich. Wir haben es durchgehend trocken. Und genau das Wetter ist eigentlich auch ein Dauerthema, das bis und mit Mittwoch am Dienstag und am Mittwoch, da wird sogar noch ein bisschen sonniger. Es hat weniger Wolken am Himmel. Und auch das sind höchstwert um die 20 Grad.
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3: Es ist aktuell ein bisschen am Stocken auf der A1 Zürich Richtung Bern zwischen Herkingen und der Verzweigung Lutherbach. Da hat er etwa so 10 Minuten länger. Ich wünsche euch ganz viel Geduld.
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0: Man kann nie zu viel Stress haben, oder? Also einmal, wenn es um diesen Stress hier geht, oder? Der Schweizer Rapper und Musiker ist schon seit Jahrzehnten ein fester Bestandteil von der Musikszene und ist letzte gerade bei uns im Neo Haze Studio gewesen. Warum? Ja, sein neues Album ist draussen. Und auch dazu sagt uns der Stress.
1: Ich freue mich riesig, weil wir haben auch Herz geschafft und es ist auch für mich das erste Mal, dass ich kann ein Album und ein Buch zusammen ausbringen.
0: Ja, der hat richtig gehört. Der Stress, nicht nur Musiker, sondern jetzt einfach auch noch Autor. Um was dass es in diesem Buch beim Lausanner geht und warum es wichtig ist, dass wir es eigentlich alle lesen sollten, die gehört es gerade bei uns nach einem Song. Bitte so gerade begrüße ich miteinander.
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0: Tracy, Man of the House, so war der Name von dem Song, den ihr gehört habt, an diesem Montagmorgen. Hier auf Neo 1, 8 Minuten nach den 7 Heimer. Und in der Schweizer Musikbranche, da gehört er schon ja, zu unseren Lieblingswelschen. Ich rede vom Stress. Seit über 20 Jahren sorgt der Lausanner für gute Musik. Und das ist natürlich auch das Jahr so. «How to Heal», so heisst am Stress sein neues Album und 13. Album. Ein Album, das eine Geschichte erzählt, oder wie es der Stress würde sagen.
1: Es ist ein Prozess und ich fange an ganz tief ab manchmal.
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0: In «How to Heal» schaut der Stress ganz genau her. Vor allem dort, wo es halt einfach nur mal wehtut. Warum? Weil es einem wachrütteln will mit starken Aussagen.
1: Andere Leute können dich helfen, aber die Person, die kann am meisten sich helfen, ist du. Sehr oft, man lässt sich selber im Stich. Und ich glaube, das ist etwas, wenn wir sind bewusst um das, dann ändert dein Leben.
0: Oder auch mal sicher mal anfangen zu leben vom Stress selber.
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0: Am Stress ist es darum von ein paar Jahren dreckig gegangen. Er hatte eine Depression gehabt.
1: Und es war sehr wichtig zu wissen, was mache ich jetzt? Wie komme ich von dieser Situation raus?
0: Daraus entstand ist das Album «How to Heal». Aber nicht nur, es gibt auch ein Buch.
1: Das Buch heisst «Wie mit Stress umgehen», wo ich erzähle, wie es mir gegangen, was sind meine Tipps gewesen oder was hat mich geholfen. Und in dem Album, es gibt Songs, die haben diese klare Thema, zum Beispiel «How to Heal», «You» oder «Force». Und es gibt auch andere Songs, die mit Niklas. Es ist einfach auch, es geht um Gefühl, dass du hast auch eine gute Zeit und dass wir können das Leben genießen. Auch der Song mit Manilio 247.
0: Du bist Ja, bei dem geht es einfach vor allem darum, eine gute Zeit zu haben.
1: Es muss nicht alles so verkopft sein. Für mich es ist es auch ein Teil von meiner Therapie gewesen, das ich habe realisiert. Ich bin zu ernst. Ich muss mehr spielvoll sein in meinem Leben und das wollte ich auch in meine Musik bringen.
0: Und das ist eigentlich auch der Fall bei diesem Song hier. Eine richtige Tanznummer auf dem neuen Stress-Album «How to Heal» heisst er. Wir hören ihn mit «Ride Me», so heisst der Song, jetzt hier auf Neo 1. Viel Spass damit.

0: Guten Morgen zusammen. 20 ab 7 ist es. Es ist Neo-Eis. Und es gibt auch ein paar Fragen, die heute Morgen beschäftigen. Was lege ich eigentlich an? Wird es echt streng auf dem Bügel heute? Was gibt es zu Mittag? Wo ist eigentlich mein Kaffee? Und was gibt es eigentlich diese Woche bei Neo-Eis zu gewinnen?
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0: 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Also auf diese Frage habe ich nachher mal eine Antwort. 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
2: 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Und dann habt ihr dann ein Unikat, das es nur einmal auf der Welt gibt. 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
0: 100 Stutz gibt es diesen Morgen, wenn ihr zwei Stimmen erkennt. Die erste Stimme, die nach schon mal 50 Franken sichern, ist die hier.
3: Es ist natürlich auch cool, dass es am Geburtstag so passieren kann. Und ich bin auch mega dankbar.
0: Und wer ist denn da dankbar? Habt ihr Ahnung? Dann habt schon mal das Handy griffbereit oder das Telefon, weil nach den Nachrichten um 19:30 Uhr spielen wir drum zusammen.
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0: Gute Musik von Dire Straits, Down to the Waterline, hier an diesem Montagmorgen, 21. September. Es ist jetzt 7:30 Uhr.
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2: Diesen Morgen mit dem Pascal Rupp. Um die 1.500 Menschen sind laut der Polizei gestern zu Freiburg auf die Strasse und haben für den Klimaschutz demonstriert. Die Kundgebung gehört zur nationalen Bewegung «Kein 50 Grad Sommer». Über 100 Organisationen und Parteien sind dort dabei. Schon vorgestern sind in Lausanne und in Genf mehrere tausend Leute auf die Strasse. Der Sommer von heute muss ein Weckruf sein, die Politik muss mehr für das Klima machen, heisst es von den Demonstrierenden. Kanada und Frankreich wollen bei Energie und Sicherheit enger zusammenarbeiten. Das sagen der kanadische Premierminister Mark Carney und der französische Präsident Emmanuel Macron nach einem Treffen. Für Europa seien beispielsweise die kanadischen Flüssiggasprojekte wichtig. Die beiden Staatschefs betonen, dass ihre Länder demokratische Werte teilen und unabhängige Länder sind und auch bleiben. Zum Sport Mountainbike. Zina Frey schafft es beim 8. Weltcuprennen vor Saison zum 5. Mal aufs Podest. Die Weltmeisterin und Europameisterin wird beim Cross-Country-Rennen im US-Bundesstaat Utah Dritte. Der Sieg holt sich die Italienerin Martina Berta. Auf den zweiten Platz fährt die US-Amerikanerin Gwendolyn Gibson. Bester Schweizer bei den Männern ist der Luca Schetti auf Platz 11. Schnellst ist der Martin Vidaure-Cosman aus Chile.
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0: Die Sonne ist endlich vorgekommen am Montagmorgen. Und so sehen wir, dass wir heute doch sehr schönes Wetter auf dem Programm werden haben. Das bei Höchstwerten um die 20 Grad. Es ist dann durchgehend sonnig. Hier und da sind zwar ein paar Schleierwolken, aber die bringen keinen Regen mit sich. Und das ist dann auch die Wetterprognose für den Dienstag und für den Mittwoch.
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0: Müsst ihr aktuell aufpassen, falls ihr auf der A1 unterwegs seid, Zürich Richtung Bern, zwischen der A6, der Raststätten Grauholz und dem Wankdorf. In beiden Richtungen müsst ihr bitte aufpassen, weil es hat Personen auf der Fahrbahn hat.

0: zusammen mit dem Pascal Rupp dort am Montagmorgen. Und 100 Franken habe ich bei mir. 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
0: 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Natürlich könnt ihr auch den Gutschein einfach auch noch weiter verschenken, falls ihr jemanden würdet kennen. Bei euch, der zum Beispiel an einem Workshop Freude hat und so weiter. Jetzt 100 Franken habe ich für euch parat. Die gibt es, wenn ihr zwei Stimmen erkennt. Die allererste, die ich suche heute Morgen, ist die hier.
2: Es ist natürlich auch cool, dass es am Geburtstag so passieren kann. Und ich bin auch mega dankbar.
0: Ja, wer hat Geburtstag gehabt? Wer ist da dankbar? Sagen Sie mir doch einfach jetzt per Telefon unter der Nummer 0588 17 17 17.

0: Das ist gute Musik und vor allem gute und neue Musik von Bruno Mars ist das gewesen hier an dem Montag, 21. September. Ja, Zeit zum Spielen.
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0: Der Hans Schuppach aus dem Biembach habe ich bei mir hier in der Leitung. Und da Hans, du bist eigentlich pensioniert und gleich bist du jetzt um die Uhrzeit schon unterwegs, für zu bügeln. Das musst du ein bisschen erklären.
2: Ja, ich gehe am Morgen, ich gehe etwa einmal in der Woche, gehe nicht nur so einen halben Tag ins Büro. Mhm. In Bern mache so ein bisschen Rechtsberatung und jetzt habe ich das Projekt mit den Wasserbüffeln heute Morgen, wo wir dort ein bisschen weiterkommen mit dem Fleischabsatz, weil die Wasserbüffeln 1000 jetzt etwa in der Schweiz, wo man ja kennt vom Büffelmozzarella her. Und die Fleischvermarktung, dort hart es ein bisschen, weil das Fleisch ist nicht so bekannt. Es ist wahrscheinlich das jüngste Fleisch, das es gibt, aber es ist nicht so bekannt. Und jetzt sind wir jetzt dran, das ein bisschen bekannter zu machen.
0: Okay, also man kann auch mal sagen, der ist nicht langweilig in der Pensionierung. Und jetzt willst du noch Glas-Sachen machen? Das hat jetzt nichts mit Wasserbüffeln zu tun.
2: Nein, das gebe ich, bevor ich gerade neben vorbeigefahren bin, das gebe ich meiner Frau, Sonja, die ist der besser als der ich.
0: Ah, sehr schön. Dann würde er gerade einfach die Aufgabe ein bisschen verteilen. Du bleibst bei den Wasserbüffeln, sie ist beim Glas.
2: Wenn ich im Ball gewinne, gebe ich es weiter.
0: Genau. Das ist doch gut, wunderbar. Das kannst du natürlich sehr gerne machen. Dann hat er auch mal ein gutes, schönes Teller, eine schöne Salatschüssel, was auch immer. Jetzt wollen wir doch schauen, dass du auch deine Frau kannst stolz machen kannst. Die ersten 50 Franken, die bekommst du, wenn du mir kannst sagen, wer hier da redet.
3: Es ist natürlich auch cool, dass ein Geburtstag so passieren kann. Und ich bin auch mega dankbar.
0: Das ist ein ganz kurzer Ton, aber wer war das, Hans?
2: Das war die Marlene Reusser, die gestern Weltmeisterin geworden ist.
0: Das ist natürlich absolut richtig. Die hat einfach die Goldmedaille an ihrem eigenen Geburtstag beim Einzelzeitfahren da geholt. Das ist ein schönes Geburtstagsgeschenk, oder Hans?
2: Das ist also ein schönes Geschenk, sie ist sowieso top und das mögen wir ihr als Berner natürlich sehr gönnen.
0: Das auf jeden Fall. Das auf jeden Fall. Also genau. Los, ein kleines Geschenk hast du mit deiner Frau schon mal parat mit 50 Franken, aber jetzt kannst du das halt einfach ein bisschen toppen.
1: Auf Risiko.
0: Du könntest im Ganzen 100 Franken bekommen. Das, wenn du noch eine zweite Stimme richtig erratest, dann bekommst du im Ganzen 100 Franken. Ist aber halt ein Risiko, das du da eingehst, weil wenn die falsche Antwort kommt, dann verlierst du deine ersten 50 Franken, die du gewonnen hast. Für was tust du dich entscheiden, Hans?
2: Nein, weißt du, mein Grossetti hat aber gesagt, was man hat, das hat man. Und dass dort dran bleiben wir und darum möchte ich das nicht noch aufs Spiel setzen.
0: Das ist doch gut, die Grossetti hat doch recht gehabt. Also bleiben wir doch da bei deinen 50 Franken für deine Frau. Und dann wünsche ich dir im Fall eine gute, was sagt man, gute Wasserbüffelerei, oder?
2: Mama, ungefähr so.
0: Gut, ungefähr so. Und viel Spass dann auch bei
2: der... Ich wünsche allen Hörern einen schönen Tag und wir hoffen einfach, es gäbe etwas wie einmal Regen.
0: Ja, das auf jeden Fall. Wir wünschen dir alle natürlich auch einen schönen Tag, Hans. Mach's ganz gut und schön hast du angeleitet. Tschüss, ciao, Hans, ciao. So, der Hans, der hat angeleitet, hat sein Glück versucht und es ist halt einfach seine Frau, der auch ziemlich stolz und ist dann froh, da in die Glaswerkstatt zu Städtlen zu vorbeigehen mit einem 50-Franken-Gutschein. Falls ihr jemandem ohne Freude machen jetzt diese Woche, dann könnt ihr das halt immer in unserem Morgenspiel. 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Das immer nach der halben Nacht.
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0: Grüß euch miteinander, einen ganz guten Menti. Das ist schnell, 10:50 ist es. Das Klassenzimmer mit der Wandtafel und dem Pult. Eine Sitzecke, die gemusikert wurde. Ein langer Gang mit den aufgehängten Jacken. Ja, diese Woche gehen wir alle zurück. Und zwar in die Schule.
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0: Es geht bei uns aber nicht um Matheaufgaben, um einen Geruch aus der Turntasche oder einem Glier auf dem Pausenplatz. Es geht um einen ganz bestimmten Raum. Den findet man darum in vielen Schulen. Früher, wo auch ich in die Schule bin, hat es auch so einen gegeben. Dort sind nur ausgewählte Kinder rein. Denn damals habe ich nicht verstanden, was das soll. Aber heute weiss ich, dort drin ist die Logopädie.
2: Als Schullogopädin ist es meine Aufgabe, Schulkinder zu unterstützen, die eine Sprachentwicklungsverzögerung haben.
0: Das ist Anna Joss, die bei der Schule Langnau als Logopädin arbeitet. Sie hat mir mehr von den verschiedenen Sprachentwicklungsverzögerungen erzählt. Die gibt es darum in verschiedenen Bereichen.
2: Zum Beispiel in der Aussprache, dass sie einzelne Lauten nicht richtig bilden können oder dass sie Lauten vertauschen.
0: Anstatt «sis» sagen die Kinder zum Beispiel «schisch».
2: Dann kann es auch im Wortschatz sich zeigen, dass sie einen zu kleinen Wortschatz haben für ihr Alter oder auch Schwierigkeiten haben, neue Wörter im Wortschatz aufzunehmen.
0: Das kann sich dann auch in der Grammatik zeigen, im Satzbau sowie auch beim Lesen, erzählt mir Anna Joss weiter.
2: Und dann gibt es noch so ein paar spezielle Störungsbilder, die mir vor Logopädie auch zuständig sind. Zum Beispiel Stimmstörungen oder Stottern, aber das ist relativ selten.
0: Logopädie befasst sich also mit der gesprochenen Sprache. Aus Sprache, Wortschatz, Stimmen und Stottern, aber auch mit Lesen und Schreiben. Kurz gesagt, alles rund um die Kommunikation. Das Ziel ist es, herauszufinden, wo genau das Problem ist, so Petra Ständer, Logopädin zu Burgdorf, die schon seit 22 Jahren auf diesem Beruf arbeitet.
3: Und nachher dem Kind das zusammen zu erarbeiten. Strategien herauszufinden, die dem Kind helfen können, für in der Sprache, in der Kommunikation weiterzukommen.
0: Und da sei die Dauer von der Therapie bei jedem Kind unterschiedlich. Einige können schon nach ein paar Logopädie-Psyche ihre Sprachentwicklungsverzögerung aufholen, andere haben länger. Schon ab 2-jährig kann ein Kind zur Logopädie gehen, sagt mir die Petra Ständer weiter.
3: Es hat nachher auch für Erwachsene gibt's Logopädie. Zum Beispiel im Spital, nach einem Unfall oder nach einem Schlägli, haben die Leute auch Logopädie und macht man zuerst wie eine Abklärung und schaut, wo steht das Kind oder der Mensch in der Sprache.
0: Im Rahmen der Schule gehört Logopädie zum sogenannten Spezialunterricht, ein niederschwelliges Unterstützungsangebot der Regelschule. Und zu diesem Angebot gehört auch eine andere pädagogische Therapieform dazu, Psychomotorik.
4: Sicher muss irgendein Leidensdruck da sein. Also als Kind, das purli munter zu Weg ist und happy ist und keinen Stress in nichts hat, das kommt nicht in Psychomotoriktherapie.
0: Das ist Andrea Stettler, die zu Burgdorf bei der Volksschule arbeitet und Psychomotorik gibt. Wie man dort den Leidensdruck eines Kindes lindert, das gehört ihr dann morgen noch auf Neo 1, und zwar auf die 20 ab 8.

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1: Grüß euch miteinander, es ist 8. Top informiert, das seid ihr bei uns mit dem Pascal Rupp.
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3: Nicht rechtzeitig angemeldet. Rund 20 Berner Geräteturner verpassen die Schweizer Meisterschaft. Nach der Wahl in zwei deutschen Bundesländern steigt der Druck auf den Kanzler Merz. Und das Wetter, am Morgen gibt es einen Mix aus Sonne und Wolken. Es bleibt trocken heute. Rund 20 Berner Geräteturner, die sich für die Schweizer Meisterschaft qualifiziert hätten, können dort heuer nicht dabei sein. Das Problem, vier Kantonalverbände, unter anderem Bern, haben nicht alle rechtzeitig angemeldet. Sie verstehen die Enttäuschung der betroffenen Turner, müssen aber die Regeln bei allen gleich durchsetzen, erklärt der Schweizerische Turnverband der Berner Zeitung. Eigentlich wäre die Schweizer Meisterschaft zu Gstaad gewesen. Das OK vom TV Saanen Gstaad wird den Anlass so aber nicht machen. Die Schweizer Meisterschaft ist darum im aargauischen Lenzburg. Oder TV Kilper reagiert enttäuscht. Sie verstehen den Entscheid vom Schweizerischen Turnverband nicht. Die Leidtragenden sind Turner, schreibt der Verein auf Instagram. Kühne und Nagel wird langfristig mit dem Online-Riss Amazon zusammenarbeiten. Das haben die beiden Unternehmen miteinander abgemacht, schreiben sie in einer Mitteilung. Es geht unter anderem um die Logistik, Dienstleistungen für die Infrastruktur von Amazon Web Services. Konkret darum, Anlagen zu bauen, zu betreiben, zu warten und erneuern. Das Schweizer Logistikunternehmen Kühne und Nagel macht schon heute mit Amazon einen Jahresumsatz im hohen dreistelligen Millionenbereich, berichtet die Nachrichtenagentur AWP. Die Abmachung jetzt hat das Potenzial, den Umsatz mit Amazon auf mehrere Milliarden zu steigern. Auf Deutschland, Debakel für die CDU bei den Landtagswahlen. Zu Mecklenburg-Vorpommern fliegt sie aus dem Parlament, zu Berlin verliert sie klar gegen die Linke. Der Druck auf den Kanzler und CDU-Chef Friedrich Merz steigt. Der David Rima schätzt ein.
4: Kanzler Merz ist schwer angeschlagen. Nur 13 Minuten, nachdem erste Zahlen veröffentlicht wurden, tritt der CDU-Chef vor die Presse. Das Wahlergebnis in Mecklenburg-Vorpommern hat er als Desaster bezeichnet. Noch nie seit Bestehen der Bundesrepublik ist die CDU aus einem Parlament geflogen. Trotzdem, Merz hält an seinem Reformkurs fest. Er wolle Deutschland voranbringen und werde als CDU-Chef und Bundeskanzler Verantwortung übernehmen. Ein Rücktritt gilt derzeit als unwahrscheinlich. Das wahrscheinlichste Szenario, Merz bleibt Kanzler, zunächst allerdings auf Bewährung.
3: Die italienische Ministerpräsidentin Giorgia Meloni will eine Ausländerquote an den Schulen. Geht es nach ihr, darf sie in ihrer Klasse nur noch eine gewisse Zahl an ausländischen Kindern haben. Wo sie die Grenzen machen will, hat Meloni nicht gesagt. Sie will der Regierung aber schon gleich einen Gesetzesvorschlag präsentieren. Das geplante Gesetz soll auch Burkas und Niqabs in Schulen verbieten.
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1: Um die 10 Grad haben wir an diesem Montagmorgen. Und dann so im Verlauf des Tages, ja, steigen die Temperaturen auf die 20 hoch. Wir haben sonnig, der Himmel, der ist mehrheitlich blau. Hier und da sind zwar ein paar Schleierwolken, der Sommer jetzt an diesem Morgen. Aber die bringen keinen Regen mit sich, es bleibt durchgehend trocken. Und genau das ist dann auch das Programm für einen Dienstag und für einen Mittwoch. Wir starten jeweils mit so um die 8 bis 10 Grad im Tag. Und dann geht es um die 20 Grad und ganz, ganz viel Sonne.
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1: Da fahrt es wieder genauso wie es auf der Straße. Ihr müsst nie länger warten. Ich wünsche euch eine ganz gute Fahrt.

Heute geht man wieder arbeiten, büßt, erledigt das, was erledigt muss werden und geht dann wieder heim. Bei anderen geht es aber gerade weiter nach dem Arbeiten, weil sie ellbögeln, sich beweisen und der Beste oder die Beste im Job sind. Und das am liebsten bei den World Skills, der Berufsweltmeisterschaft. Dieses Jahr ist die in Shanghai und ein paar junge Leute aus dem Emmental, die fliegen her. Wir wollen wissen, wer die Kandidaten sind aus der Region. Die gehören bei uns, das gerade nach zwei Songs. Bei Lisa Graber grüße ich miteinander.

0: auf Neois. 21. September haben wir und es ist jetzt 20 ab 8. Und sie gehören zu den Besten von den Besten. Die jungen Erwachsenen, die die Schweiz in den Berufsweltmeisterschaften WorldSkills dürfen vertreten. Die sind diese Woche in Shanghai in China und mit dabei sind dort auch 5 Frauen und Männer aus dem Neois-Sendegebiet. Und die stellen wir euch vor.
1: Ich bin Yara Galli. Ich komme von Äfflingen und ich bin hier, weil ich dieses Jahr an den WorldSkills in Shanghai darf mitmachen als Kosmetikerin.
0: Normalerweise dürfen alle, die an den SwissSkills, den Berufsschweizer Meisterschaften, gewinnen, die Schweiz dann automatisch auch an den Weltmeisterschaften vertreten. Bei der Yara war das aber etwas anders.
1: Weil jetzt dieses Jahr das erste Jahr war, wo unser Beruf nicht an den SwissSkills teilnehmen durfte. Weil unser Verband es nicht mehr bezahlt, der Wettkampf. Und er hat meine jetzige Trainerin vom SwissSkills-Team hat einen Qualifikationstag organisiert. Und auf den bin ich gekommen, weil meine jetzige Chefin, die war auch schon vor 4 Jahren an der WorldSkills, hat mir wie gesagt, hey, geh doch dort, es wäre doch etwas für dich, wäre doch cool. Und ich dachte, ja, probieren wir.
0: Sie hat es probiert und geschafft. Und darum ist auch Yara Galli diese Woche in Shanghai mit dabei. Und das ganz ohne Wettkampferfahrung. Da hören die anderen vielleicht etwas voraus.
1: Es ist mega schwierig zu vorstellen, weil das wird enorm, es wird riesig sein. Ich meine, das ganze Land ist ja schon riesig. Und die Hallen, das kann man sich glaube ich, fast nicht vorstellen, wie gross das die wirklich ist.
0: Darum war die Äfflinger schon mal sehr gespannt, diese Woche einen ersten Blick in die leere Halle zu werfen, bevor es dann auch für die Kosmetiker so richtig mit dem ersten Wettkampf losgeht. Und dann hat sie sich auch mental darauf vorbereitet.
1: Der Lärmpegel wird sehr hoch sein. Also man muss sich auch das Lernmodell, dass man das wie ausblenden kann, dass man sich wirklich auf sich konzentrieren kann und nicht abgelenkt wird, weil die Leute werden wirklich etwa einen Meter, vielleicht 1,5 Meter von einem wegstehen, hinter einer Absperrung einfach. Manchmal schreien die Leute Zeug rein, manchmal spüren sie sich nicht mehr so und dann kann das einmal ablenken. Darum, das ist schon eine spezielle Situation. Ja.
0: Etwas, was Yara Galli zwar weiss und sich hat vorbereiten konnte. Erlebt hat sie es wie die meisten anderen, die an den SwissSkills waren, aber noch nicht. Wir drücken der Kosmetiker natürlich die Daumen, dass sie diese Woche da gut abschneidet bei den WorldSkills Shanghai, wo sie für die Schweiz darf antreten darf. Ein Informatiker, ein Sanitärinstallateur, ein Bekleidungsgestalter oder eine Restaurationsfachfrau aus dem Neo-Eisland. All die sind diese Woche auch dabei an den WorldSkills. Und sie haben wir schon oder tun wir euch noch vorstellen hier auf Neo-Eis. Die finden natürlich die Beiträge zum Nachhören auf neo-eis.ch. 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

0: Das ist Neuways, grüß euch miteinander. 20 Minuten nach den Heimer. Und das ist ein grosser Raum, der gerade unter dem Dach von der Gimmer Sporthalle zu Burgdorf ist. Dort sind Haufen bunte Küssis. Seile, die wie Lianen aufgehängt sind, ein Bauenbad, ein Turniglu. Ja, in diesem Raum gehen viele Kinderherzen auf. Nicht jedes Kind kann aber in diesem Raum sich austoben.
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0: Der besonders Raum zu Burgdorf leiten zwei Frauen. Regula Jakob sowie auch.
2: Ja, mein Name ist Andrea Stettler und gebe Psychomotorik-Therapie. Das heisst, die Kinder vom Kindergarten bis etwa zur 8. Klasse kommen in Kleingruppen zu mir.
0: Psychomotorik ist ein Teil des Spezialunterrichts, den eigentlich jede Schule anzubieten hat.
2: Man kennt vielleicht Logopädie, wo die Therapie vor Sprache ist. Man kennt vielleicht Heilpädagogik, die unterstützt die Klasse, wenn Lernschwächen oder Unsicherheiten da sind. Und Psychomotorik ist auch in diesem Pool inne und tut eigentlich die Kinder unterstützen, die irgendwo entweder im psychosozialen Wahrnehmen, also im Wohlbefinden, irgendeine Auffälligkeit haben oder eben in der Motorik.
0: Darum auch das Wort Psychomotorik. Psycho, damit ist Psyche gemeint, also die ganze emotionale Welt, das Gefühl, der Umgang mit dem eigenen Wohlbefinden und so weiter. Und beim Wort Motorik,
2: wo ja eigentlich alles um die Bewegung sich dreht, von Klein-Feinmotorik zur Grafomotorik, die mit dem Schreiben und Zeichnen zu tun hat, bis zur Grobmotorik, wo nachher der ganze Körper sich damit befasst.
0: Wenn ein Kind also in die Psychomotorik geht, muss ein Leidensdruck da sein.
2: Ein Kind, das purli munter zu Weg ist und happy ist und keinen Stress in nichts hat, das kommt nicht in die Psychomotorik-Therapie. Meistens haben wir Kinder, die irgendwo, eben, sei es im sozialen, emotionalen oder im Bewegungsbereich, irgendeinen Leidensdruck haben. Das heisst, es geht ihnen dort nicht gut. Sie haben Stress, sie haben Frust. Sie sind nicht gleich weit wie vielleicht andere Gleichaltrige.
0: Und darum sieht auch ein Psychomotorikraum wie ein Turnparadies aus. Dort können sich die Kinder so richtig austoben, Neues lernen und auch über ihren eigenen Schatten kumpeln, so Andrea Stettler weiter.
2: Das ist ganz, ganz vielfältig. Also das kann wirklich vom Gleichgewicht zur Bewegungskoordination, aber auch zur ganzen Kraftdosierung, Tempo, Schnelligkeit, kann das gehen, aber nachher auch der ganze Bereich vom Selbstvertrauen, von Selbstwahrnehmung, Körperwahrnehmung, bis eben der Umgang mit den anderen Kindern, wo es dort sozial-emotional geht. Also Kinder, die Mühe haben, mit verlieren, ganz schnell gefrustet sein.
0: Und das alles wird eben bei der Psychomotorik angeschaut. Und das ist wichtig, weil wer sich nicht altersgerecht bewegen kann und ausdrücken, leidet oft emotional und sozial drunter. Der Leidensdruck bei den Kindern wird aber schnell kleiner, wenn man sie durch Psychomotorik begleitet.
2: Dass sich mehr zutraut zum Beispiel, dass es eben auf dem Spielplatz Gegner spielen und nicht nur zuschaut. Oder dass es weniger Krach hat mit den anderen Kindern. Häufig ist das auch das Thema, dass sie wirklich einfach Mühe haben, mit können verlieren, mit Frustration umzugehen. Und das können sie hier nachher üben. Und da merkt man nachher recht schnell in der Kindergartenklasse oder in der Schulklasse, wenn sie plötzlich die Strategien haben und es ihnen besser geht.
0: Vom Kindesgip bis zur 9. Klasse können Kinder in die Psychomotorik. Wie sie dazu kommen, das gehört ihr dann morgen auf Neo 1.
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3: Aus der Redaktion der Pascal Rupp. Die NMS Bern feiert heute doppelt Geburi. Die Schule selber ist vor 175 Jahren gegründet worden. Ihr pädagogisches Hochschulinstitut wird heute 25. Die beiden Jubiläen wollen die NMS feiern, schreibt sie in einer Medienmitteilung. Heute in einem Monat machen sich um die 1000 Schulkinder, Jugendliche, Studierende und Mitarbeitende vom Schulgelände Aarhof in der Stadt Bern auf den Weg durch die Altstadt zum Schwellenmetteli. Dort machen sie alle zusammen den Schriftzug 175 NMS. Zur NMS Bern gehören Volksschule, Gymnasium, Fachmittelschule und eben das Pädagogische Hochschulinstitut. Kühne und Nagel wird langfristig mit dem Online-Riss Amazon zusammenarbeiten. Das haben die beiden Unternehmen miteinander abgemacht, schreiben sie ihre Mitteilung. Es geht unter anderem um Logistikdienstleistungen für die Infrastruktur von Amazon Web Services. Konkret darum, die nötigen Rechenzentren zu bauen, betreiben, warten und erneuern. 2 Monate nach der WM in Nordamerika trifft sich die Schweizer Shoot-Nazi heute im türkischen Belek wieder. Nach 5 Tagen Training sind ab dem Samstag die ersten 4 Matches der Nations League dieser Saison. Am Samstag geht es für das Team vom Trainer Murat Yakin auswärts gegen Nordmazedonien. 3 Tage später spielt die Nazi in Schottland. Anfang Oktober sind er die Heimspiele gegen Slowenien und Nordmazedonien.
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1: Ein paar Schleierwochen haben wir hier und da in der Region, aber sonst haben wir vor allem eine sonnige Angelegenheit an unserem Montag. Das bei Höchstwerten heute um die 20 Grad ist dann auch durchgehend trocken. Und das gilt eigentlich auch gerade für einen Dienstag und für einen Mittwoch. Da wird es einfach noch schöner, noch sonniger, weil Schleierwochen sind kein Thema, sind kein Thema mehr für einen Dienstag und für einen Mittwoch. Das auch bei Höchstwerten um die 20 Grad.
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1: Fahrt sich gut auf der Straße, ich habe keine Meldung.

Rap-Group und ich, Lisa Graber. Wir begleiten euch hier durch den Menti. Und nach zwei Songs gehen wir ab in die Küche. Dort ist darum der Jürgen Lehmann. Jeden Menti schaut der Jürgen über die Schulter von unserem Neo-Ace-Koch, dem Wüden Wüttrich, was diesmal feinst da gemacht wird. Wir hören rein, noch ein bisschen Musik.

0: Natasha Bedingfield. Ja, gute Musik gehört ihr hier auf Neoway. So vielleicht. Und aus dem Radio. Auch so einen feinen Geruch raus. Ein Geruch, der aus der Küche kommt.
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0: Wir sind gerade bei den Zucchetti im Frisch von der Leber. Da gibt es eben den etwa auch ein bisschen grosse, die man für das Füllen nicht wirklich gut brauchen kann. Aber zum Einmachen ging es aber auch so zum Beispiel für eine Suppe. Wie das ganz genau geht, das sagt uns der Wüde Wüttrich, unser NL1-Koch, der Jure Lehme, der passt auf.
2: Zuerst noch schnell das wieder. Wir haben ja letzte Mendung eben kleinere Zucchetti gefüllt. Bei Fleischvarianten hast du das Hackfleisch gerade rot da. Das ist durch nach dem Backofen.
3: Hackfleisch und so, es ist ja auch, wenn das noch ein bisschen rosa ist, ist das auch kein Problem. Aber du kannst ja heute ein bisschen reinstechen, ein bisschen reinschauen. Das Kochen ist auch immer ein bisschen Gefühlssache, oder? Wenn ich sage, Zucchetti und ein bisschen Hackfleisch drin. Oder die eine hat so ein bisschen 5 cm Zucchetti und die andere vielleicht 15 cm, oder? Und je nachdem, wie dick die Hackschicht ist, oder, geht es vielleicht eine halbe Stunde. Du kannst du vielleicht auf 160 abdrehen. Oder geht es nur 10 Minuten oder 40 Stunden? Die Zucchetti sollte ja ein bisschen garen sein.
2: Ein Gefühl, ein Gespür lernen vertrauen. Und das passiert automatisch, wenn man immer wieder ein bisschen Zeug ausprobiert. Also, jetzt zur Suppe.
3: Ja, ja, Zucchetti eh sehr gerne, oder? Aber irgendwann hat man ja vielleicht auch die Schnauze voll mit Ratatouille kochen und Zucchetti im Ofen. Darum habe ich auch 2-3 Sachen mitgebracht. Und jetzt, das eine ist noch eine Suppe. Und wir machen einfach so eine Zucchetti-Suppe und wir machen auch 3 allein davon. Wir machen die dann kalt, aber du kannst sie sicher auch warm servieren.
2: Je nach Sorte, Grösse, Alter muss man die Kerne ein bisschen anschauen und eben rausnehmen vielleicht. Aber wenn die Kerne nicht zu hart und nicht zu gross sind, dann hat der Mixer schon gefahren. Zucchetti klein schneiden, mit Zwiebeln, Knoblauch im Öl, ein bisschen andünsten, ein bisschen Tomaten dazu.
3: Ein bisschen Wasser oder Bouillon, das ein bisschen köcheln, bis es weich ist. Mixen, fertig. Das ist so die Basis. Ihr könnt dann ein bisschen variieren, in welche Richtung das ihr wollt. Wenn wir ein bisschen Nahost, also so ein Middle East, wenn wir ein bisschen asiatisch oder wenn wir es ein bisschen mediterran machen.
2: Wie man die Richtung ändert, das schauen wir dann in der Woche an. Das, was wir jetzt in der Pfanne haben, das kann man schicken. Ein bisschen Brot, Crouton im Anker rösten, obendrauf super. Geht übrigens auch kalt. Nächste Mendung knüpfen wir dann dort an.
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0: Guten Menti, das ist noch eins von neun Nisches. Ein verfaulter Baum, der weg musste, das hat bei der reformierten Kirchgemeinde Langenthal ein ganzes Projekt gestartet. Bei der Kirche Geisberg zu Langenthal gibt es rundum eine Parkanlage. Dort ist ewig ein grosser Baum gestanden, der vorletzt hat weg musste, weil er hat gefoult. Es ist zu Reaktionen aus der Kirchgemeinde und jetzt soll es nicht nur einen neuen Baum geben, nein, gar die ganze Parkanlage bekommt eine Auffrischung.
1: Das Heral ist historisch gewachsen, Gartenanlage, Baumbestand, Bepflanzung ist zum Teil in die Jahre gekommen.
0: Das erzählt uns der Urs Hallauer, Leiter der Geschäftsstelle der reformierten Kirchgemeinde Langenthal, was jetzt Langenthal bei der Kirche Geisberg genau planen und wenn sie dann auch mit den Büzen starten wollen, das gehört ihr am 9. hier auf Neo 1.
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1: Grüß euch miteinander, es ist 9. Pascal Rupp hat noch die aktuellsten Nachrichten parat am 21. September.
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3: Die Kirche Geisberg zu Langenthal bekommt eine neue Parkanlage. Die Palliative Care vom Spital Emmental wird ausgezeichnet und das Wetter heute gibt es einen Mix aus Sonne und Wolken bei bis zu 20 Grad. Die reformierte Kirchgemeinde Langenthal will die Parkanlage rund um die Kirche Geisberg neu gestalten. Letzte Woche hat sie das Projekt um einen Infoanlass vorgestellt. Angefangen hat alles mit einem verfaulten Baum auf der Parkanlage Geisberg. Der hätte weg müssen, erzählt Urs Hallauer, Leiter der Geschäftsstelle der reformierten Kirchgemeinde Langenthal.
4: Das hat für Reaktionen gesorgt, den Leuten hat das gefällt, sie haben es bedauert, zum Teil auch nicht verstanden, was ich gut nachvollziehen kann. Wir haben gesagt, wir müssen den Baum wieder ersetzen, der fehlt der Schatten, wir müssen die Umgebung von dem Forum Geisberg, von der Kirche Geisberg, wenn wir auch aktiv gestalten, dass das künftig vermehrt öffentlichen Nutzen hat, dass es ein Ort der Begegnung wird.
3: Konkret geplant ist jetzt zuerst mal ein neuer Baum, der auch wieder Schatten gibt auf dieser Parkanlage. Dazu soll der Park bei Kirche Geisberg unter anderem ökologisch aufgewertet werden und es soll neue Pflanzen geben, die besser als aktuelle Klima angepasst sind. Die reformierte Kirchgemeinde Langenthal will so ein Zeichen setzen.
4: In der Stadt, in den Agglomerationen merkt man, man muss begrünen, man muss dort Anpassungen vornehmen. Es ist ein Bedürfnis der Bevölkerung, dass man dort etwas macht.
3: Die Umgestaltung des Areals ging mehrere Jahre. An der Kirchgemeinsversammlung vom 10. Dezember stellen die Verantwortlichen das Projekt nochmal konkret vor. Nächstes Jahr sollen die ersten Büzen starten, sagt Urs Hallauer, Leiter der Geschäftsstelle der reformierten Kirchgemeinde Langenthal. Seit 5 Jahren hat die stationäre spezialisierte Palliative Care SSPC vom Spital Emmental zu Burgdorf das Label «Qualität in Palliative Care». Der Verein Qualité Palliativ vergibt das Label alle Jahr. Auch hier ist die SSPC in Burgdorf ausgezeichnet worden, meldet das Spital Emmental. Zum ersten Mal ist auch der Standort Langnau von extern angeschaut und erfolgreich zertifiziert worden. Die leitende Ärztin im Standort Langnau redet von einer wertvollen Anerkennung für die tägliche Büze. Die stationäre spezialisierte Palliative Care betreut Menschen mit unheilbaren, lebensbedrohliche oder chronisch fortschreitende Erkrankungen, die in schwierigen Situationen sind und temporär eine Behandlung im Spital brauchen. Von übermorgen bis am 8. Oktober arbeitet der Kanton Bern an Bleienbachstrasse in Lotzwil. Er macht die Strassenentwässerung und einen privaten Abwasseranschluss neu. Es geht um Abschnitt von Abzweigung Haldenweg bis Eingangsdorf, schreibt die Berner Bau- und Verkehrsdirektion. Die Strasse ist während der Büzen gesperrt. Es gibt eine Umfahrung. Die NMS Bern feiert heute doppelt Geburi. Die Schule selber ist vor 175 Jahren gegründet worden. Ihr pädagogisches Hochschulinstitut wird heuer 25. Die beiden Jubiläen wird die NMS feiern, schreibt sie in einer Medienmitteilung. Heute im Monat machen sich um die 1000 Schulkinder, Jugendliche, Studierende und Mitarbeitende vom Schulgelände Arhof in Stadt Bern auf den Weg durch die Altstadt zum Schwellenmetteli. Dort machen sie alle zusammen den Schriftzug 175 NMS.
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1: Eine sonnige Angelegenheit und vor allem eine freundliche Sache haben wir heute an diesem Mänti. Die Werte, die sind aktuell gegen noch so um die 10 Grad. 20 Grad haben wir dann so maximal heute Mänti. Und ein paar Schleierwolken sind zwar um, aber sie breiten sich wirklich nicht gross aus und es bleibt dann mehrheitlich sonnig. Genau in diesem Stil geht es dann am Dienstag und am Mittwoch weiter. Das sind dann aber Wolken, kein Thema mehr. Die Werte, die bleiben dann so maximal um die 20 Grad.
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1: Es fährt sich gut auf der Straße, ich habe keine Meldung.

Und ich, Lisa, wir begleiten euch durch den Mänti. Und ein Ross, die tut man ja reiten, oder? Ich glaube, da sind wir uns alle einig. Aber beim Worber Bruno Widmer wiederum, da tut man sie fahren. Er betreibt darum Fahrsport. Das heisst, er steuert einen Wagen mit so einem Ross voran, wo er durch einen Parkour muss führen. Wie das ganz genau geht und vor allem halt einfach auch, wie er überhaupt zu dieser Sportart gekommen ist, das erzählt er uns dann gerade selber, das nach Tränensongs.

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0: Jennifer Page mit Crush. Das ist gute Musik an diesem Montag hier auf Neo Ace. 4:09 ist es.
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0: Es sieht im Prinzip ein bisschen aus wie eine Kutsche. Das Setting von Bruno Widmer seinem Sport. Der 43-Jährige aus Warp betreibt Fahrsport, fährt Zwischspänner. Sprich, ein Wagen mit zwei Rossen vordran, wo er durch einen Parcours steuern muss. Dazu kommt, zu diesem Fahrsport ist der Bruno Widmer durch seine Büetz, hat er an der Neo 1 Sportredaktorin Jasmin Wietrich erzählt.
3: Angefangen hat es vor über 20 Jahren. Der Bruno Widmer hat dann mit 20 in der Brauerei Egger zu Warp gearbeitet.
4: Hat es mir dann auch so richtig mit der Rosse fahren, die Hang reingezogen. Man musste dort ein bisschen mit müssen und dann auch probieren. Und das hat von Anfang an sehr, sehr gut geklappt.
3: In der Brauerei hat es immer zwischen 5 bis 7 Rosse gehabt.
4: Mit den Rossen ist man dann Alltag zu den Restaurants, zu den Privatkunden und zu den Sportclubs in der Umgebung und hat so das Bier vertragen mit den Rossen.
3: Und dort hat der Bruno Widmer eben schnell gemerkt, dass er gut mit den Rossen und Wagen kann. Irgendwann hat er darum selber Ross gesucht und ist in Fahrsport gerutscht. Auch wenn die Rosse ihm Freude machen, Reiten sei nie ein Thema gewesen. Es war immer das Fahren, das der Warper gereizt
4: hat. Ja, es ist unbekannt, aber es fetzt natürlich so ein bisschen mehr. Es ist so ein bisschen mehr Action drin halt noch. Und dann muss ich sagen, ja, beim Reiten glaube ich nicht, wo ich beim einem Ross viel lernen kann. Hingegen beim Fahren kann ich schon mehr dazu beitragen. Ja, Reiten ist nicht so meins. Also ich kann drauf hocken und irgendwie so ein Transportli machen, das geht schon. Aber dass das Ross etwas lernt, ist an einem kleinen Ort.
3: Und das mache ich dann auch weniger Freude, ergänzt der 43-Jährige. Dass der Ross dann aber auch etwas lernen, liegt auch noch ein bisschen an ihnen selber. Sprich, es muss dann auch geeignet sein für einen Fahrsport. Die Rasse selber spiele da nicht so eine Rolle.
4: Spielt mir nicht so eine Rolle. Ich schaue auf Grösse, ich schaue auf Beweglichkeit. Und das ist eigentlich das, was dann ein bisschen entscheidet. Ja, und probiere auch auf den Kopf zu schauen. Vor allem, dass, ja, wenn es kompliziert ist, in Birnen nicht mithelfen, dann bringt es nichts. Du kannst nicht ein Ross, das sich nicht eignet für das, kannst du nicht in das hinein zwingen. Oder es ist wie beim Springen auch so. Einer, der sich nicht eignet für das Springen, der geht vielleicht so ein bisschen und läuft die Füße irgendwo, um drüber zu kumpen. Das ist schon. Das ist bei uns auch so. Eben, irgendwo ein bisschen fahren kannst du schon.
3: Aber für den wirklich Meisterschaften zu fahren und dort auch vor mitzumischen, da brauche ich ein Ross, das du so wollen, so der Bruno Widmer.
0: Und er muss es fast wissen, der 43-Jährige mischelt auch mal in der Schweiz im Fahrsport vorne mit. So hat der Heuer an der Schweizer Meisterschaft bei den 2 Spännern Ende August den Schweizer Meistertitel erfahren. Wie viel Zeit in das Hobby Fahrsport hineingeht, für eben vorne mitzufahren, das hören wir dann morgen von Bruno Widmer.
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1: Das ist noch eins an diesem Menti. Grüß euch miteinander. Dritt bei Deutschland sucht, ein Superstar war er. Auf Tour mit dem DJ Bobo und dem Göllen. Und daneben hat er auch noch 5 eigene Alben rausgegeben.
2: Und das alles für Applaus.
1: Der schöne Bühler Jesse, der hat es wissen und seine Musikkarriere gang weitergebracht. Er hat seine Liebe zum Theater und dem Musical entdeckt und auch dort diverse Rollen übernommen, gespielt, gesungen, komponiert und geschrieben. Im Interview mit Neo Ace sagt er vor ein paar Jahren:
3: Also der grösste Triumph für mich ist, dass ich heute immer noch da bin. Ich habe es geschafft, ja, das zu machen, was ich mir immer geträumt habe, und zwar Musik zu machen. Und ich habe mich so aufstellen, dass ich von der Musik leben kann. Und die Leute fragen immer, ja, kannst du von der Musik leben? Und ich sage immer, schau, allein von meinen Auftritten und allein vom Singen könnte ich wahrscheinlich nicht immer überleben. Aber ich habe die Chance, dass ich mir auch aufbaue, dass ich auch für andere Künstler produziere, dass ich auch mit anderen Künstlern auf Tour bin, wie mit dem DJ Bobo oder mit dem Göllen. Und die Kombination habe ich mir erschaffen, dass ich es eben heute kann von Musik leben.
1: Und mit dem hat sich der Jesse einen grossen Traum erfüllt. Und nebst all dem, was der Tuner zu tun hat im Leben, findet er auch immer wieder Zeit, für seine eigenen Songs zu schreiben und an denen zu arbeiten. Und darum gibt es jetzt auch seit dem Freitag neue Musik vom Jesse. Narbe heisst es und ist ein ganz neuer und vor allem ein ganz persönlicher Song.
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1: in Narbe reflektiert Jesse die Erwartung und die Ratschläge von seinen Eltern. Es geht um frühe Ungerechtigkeiten und das Gefühl, im Leben für jeden Schritt hart müssen zu krampfen. Und in diesem Song Narbe vom Thuner Musiker Jesse hören wir gerade hier das allererste Mal rein auf Neo 1.

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0: Der Sido. Der Track Isa hat er gerade letzte gerade rausgehauen, eine rechte Rap-Nummer. Ganz anders als auch andere Songs vom Sido, die wir kennen, die wir auch ein paar Mal haben gespielt hier auf Neo 1. Welche, dass ich da ganz besonders ansprechen, die gehört jetzt gerade von der Nicole Gerber.
2: Die beiden sind ein musikalisches Traumpaar. Der Sido.
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2: und der Andreas Burani. Hey, zusammen einen Song rausgegeben, der für immer mit dem Sommer 2015 wird verknüpft sein.

0: Astronaut ist Mitte August 15 rausgekommen und direkt ohne Umweg auf Platz 1 in die Schweizer Charts eingestiegen. Und dort werden 9 Wochen bleiben hängen. Der Sommerhit 2015 vom Sido und dem Andreas Burani kommt zwar locker, flockig und perfekt zum Mitsingen daher. Die Botschaft von Astronaut ist aber tiefgründiger als bei einem klassischen Sommerparty-Feeling-Song.
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1: Die Aussage ist klar, he? Haben wir Sorge zu unserem Planet und zu uns Menschen. Der Sido hat diesen Song geschrieben, nachdem er ein Interview mit dem deutschen Astronaut und UNICEF-Botschafter Alexander Gerst hat gesehen. In diesem Interview hat der Gerst gesagt, wir haben genau einen Planet zur Verfügung und der ist enorm schön, wenn man ihn aus dem Weltall sieht. Und darum
2: versuchen wir natürlich gerade diesen Blick, den wir da haben, diese besondere Perspektive zu nutzen, um Probleme zu lösen, um eben den Menschen hier unten zu helfen, dadurch, dass wir von oben runterblicken, berichten, wie wertvoll dieser Planet ist, wie wichtig es ist, ihn zu schützen, weil er eben auch zerbrechlich ist.
1: 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Das war die Inspiration für den Song «Astronaut». Ein Lied, das zum Nachdenken anregt.
3: Und vor genau 11 Jahren war er auf Platz 1 in der Schweizer Hitparade. Der Sido zusammen mit dem Andreas Burani, Astronaut, hören wir jetzt hier auf Neo 1.

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3: Grüß euch miteinander, es ist Zani.
4: Pascal Rupp hat nach den aktuellsten Nachrichten parat am 21. September.
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6: Die Kirche Geisberg zu Langenthal bekommt eine neue Parkanlage. Die Palliativcare vom Spital Emmental wird ausgezeichnet und das Wetter heute gibt es einen Mix aus Sonne und Wolken bei bis zu 20 Grad. Die reformierte Kirchgemeinde Langenthal wird die Parkanlage rund um die Kirche Geisberg neu gestalten. Letzte Woche hat sie das Projekt um einen Infoanlass vorgestellt. Angefangen hat alles mit einem verfaulten Baum auf der Parkanlage Geisberg. Der hätte weg müssen, erzählt Urs Hallauer, Leiter der Geschäftsstelle der reformierten Kirchgemeinde Langenthal.
7: Das hat für Reaktionen gesorgt. Den Leuten hat das gefällt, sie haben es bedauert, zum Teil auch nicht verstanden, was ich gut nachvollziehen kann. Wir haben gesagt, wir müssen den Baum wieder ersetzen, der fehlt, es fehlt der Schatten. Wir müssen die Umgebung von dem Forum Geisberg, von der Kirche Geisberg, wenn wir auch aktiv gestalten, dass das künftig vermehrt einen öffentlichen Nutzen hat, dass es ein Ort für die Begegnung wird.
6: Konkret geplant ist jetzt zuerst mal ein neuer Baum, der auch wieder Schatten gibt auf dieser Parkanlage. Dazu soll der Park bei Kirche Geisberg unter anderem ökologisch aufgewertet werden und es soll neue Pflanzen geben, die besser als aktuelle Klima angepasst sind. Die reformierte Kirchgemeinde Langenthal will so ein Zeichen setzen.
7: In der Stadt, in den Agglomerationen merkt man, man muss begrünen, man muss dort Anpassungen vornehmen. Es ist ein Bedürfnis der Bevölkerung, dass man dort etwas macht.
6: Die Umgestaltung des Areals ging mehrere Jahre. An der Kirchgemeinsversammlung vom 10. Dezember stellen die Verantwortlichen das Projekt nochmal konkret vor. Nächstes Jahr sollen die ersten Büzen starten, sagt Urs Hallauer, Leiter der Geschäftsstelle der reformierten Kirchgemeinde Langenthal. Seit 5 Jahren hat die stationäre spezialisierte Palliativcare SSPC vom Spital Emmental zu Burgdorf das Label Qualität in Palliative Care. Der Verein Qualité Palliative vergibt das Label alle Jahr. Auch hier ist die SSPC zu Burgdorf ausgezeichnet worden, meldet das Spital Emmental. Zum ersten Mal ist auch der Standort Langnau von extern angeschaut und erfolgreich zertifiziert worden. Die leitende Ärztin am Standort Langnau redet von einer wertvollen Anerkennung für die tägliche Büze. Die stationäre spezialisierte Palliativcare betreut Menschen mit unheilbaren, lebensbedrohlichen oder chronisch fortschreitenden Erkrankungen, die in schwierigen Situationen sind und temporär eine Behandlung im Spital brauchen. Von übermorgen bis am 8. Oktober arbeitet der Kanton Bern an der Bleienbachstrasse in Lotzwil. Er macht die Strassenentwässerung und einen privaten Abwasseranschluss neu. Es geht um Abschnitt von Abzweigung Haldenweg bis Eingangsdorf, schreibt die Berner Bau- und Verkehrsdirektion. Die Strasse ist während der Büze gesperrt. Es gibt eine Umfahrung. Dann am S Bern feiert heute doppelt Geburi. Die Schule selber ist vor 175 Jahren gegründet worden. Ihr pädagogisches Hochschulinstitut wird heuer 25. Die beiden Jubiläen wird dann am S feiern, schreibt sie in einer Medienmitteilung. Heute im Monat machen sich um die 1000 Schulkinder, Jugendliche, Studierende und Mitarbeitende vom Schulgelände Arhof in Stadt Bern auf den Weg durch die Altstadt zum Schwellenmetteli. Dort machen sie alle zusammen den Schriftzug 175 NMS.
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3: In diesen Regionen im Emmental, ja, da sieht der Himmel ein bisschen milchig aus. Wir sagen, ein paar Schleierwolken ausbreitet, aber die werden jetzt nicht irgendwie noch greller, noch dunkler. Und die bringen vor allem auch keinen Regen mit sich. Wir haben es doch recht freundlich und vor allem sonnig. Heute an diesem Montag, das bei Höchstwerten um die 20 Grad. Am Dienstag und am Mittwoch, da wird es dann noch schöner, weil es sind weniger Wolken der Sommer. Temperaturen bleiben aber gleich und da haben wir dann um die 20 Grad.
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3: Und da fährt es gut, Janne, keine Meldung.
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3: So, jetzt eine ganze Stunde Musik. Einfach kein Geschnurr, gar nichts. Ich bin jetzt mal still und lasse einfach ganz, ganz viele gute Artisten und Artistinnen, Bands von aktueller Musik, von neuer Musik, von alter Musik und so weiter. Einfach Eine Tonne weisse Musik bekommt ihr jetzt einfach eine ganze Stunde lang ohne Unterbrechung. Und wir hören uns dann am 11 Uhr wieder. Ich starte gerade mit der Sabrina Carpenter. Manchild heisst der Song. Bitte Lisa Graber, grüß euch miteinander.

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0: Grüß euch miteinander. Das ist der Menti hier auf Neo 1, das ist Elfi. Der Pascal Rupp hat nach den aktuellsten Nachrichten parat.
1: 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Keine Kollektivunterkunft für Asylsuchende in Kandersteg. Nazi-Camp ohne Granit Xhaka. Und das Wetter dann am ist es recht sonnig. Mit leichter Brise gibt es um die 20 Grad. Der Kanton Bern kann die geplante Kollektivunterkunft im ehemaligen Institut Kandersteg nicht machen. Die Eigentümerschaft des Gebäudes zieht sich von den Plänen zurück, schreibt die kantonale Gesundheits-, Sozial- und Integrationsdirektion. Grund für den Entscheid sind die besonders angespannte Situation und die zunehmenden Anfindungen gegen sie, heisst es vor Eigentümerschaft. Der Kanton Bern hat das Kandersteg Kollektivunterkunft für bis zu 120 Leute machen. Die Gemeinde hat sich gegen diese Pläne gewehrt. Der Kanton wird weiter mögliche Gebäude in der Region anschauen. Es brauche weiterhin zusätzliche Plätze für Asylsuchende. Was gibt Kindern und Jugendlichen Sicherheit und wie können sie besser mit Unsicherheit umgehen? Um diese Frage geht es im Kanton Solothurn an den Kinder- und Jugendtagen von heuer. Im ganzen Kanton sind Mitte November gut 40 Anlässe in 16 Gemeinden, meldet der Kanton. Das Motto: Unsicherheit erkennen, Sicherheit schaffen. Rund zwei Wochen lang hat die Erdölraffinerie Kessie im Kanton Neuenburg zutun. Benzin und Diesel sind in der Schweiz kurzfristig knapp geworden. Der Bund hat darum je bis zu 30'000 Kubikmeter Diesel und Benzin aus den Pflichtlager freigegeben. Benzin hat es alles gebraucht, Diesel rund zwei Drittel, meldet das Bundesamt für wirtschaftliche Landesversorgung. Jetzt brauche ich es nicht mehr aus den Pflichtlager. Die Schweiz ist wieder über die regulären Kanäle versorgt. Die Raffinerie zu Kessie läuft zwar wieder, die Versorgungslage bleibe aber angespannt, heisst es vom Bund. Das vor allem, weil der Rhein nur wenig Wasser hat und das Schiff nicht voll laden können. Vor gut einem Jahr haben SRF-Recherchen gezeigt, dass Mitarbeitende von der Cyberabteilung vom Schweizer Geheimdienst NDB sensible Daten haben weitergegeben, unter anderem an die russische Firma Kaspersky. Der Bund hat die ganze Geschichte untersuchen und hat den Abschlussbericht herausgegeben. Ob Daten an russische Geheimdienste kamen, ist weiter unklar. Gewisse Unsicherheiten bei früherer Zusammenarbeit mit Kaspersky bleiben, heisst es vom Bund. Die Bundesanwaltschaft ist in diesem Zusammenhang am Ermitteln. Diese Ermittlungen laufen noch. Und an Sport shooten, der Schweizer Nazi muss die nächsten vier Matches in der Nations League ohne ihren Captain Granit Xhaka spielen. Es geht um ein gefälschtes Covid-Zertifikat. Der Xhaka hat vor vier Jahren ein Zertifikat gekauft, gibt er in einem Statement auf Instagram zu. Er hatte dann tiefes Misstrauen gegenüber dem Impfstoff und sei von Angst und Verunsicherung geprägt gewesen. In dieser aufgewühlten Gefühlslage hat er eine Impfbestätigung gekauft, statt zu schauen, ob es einen anderen Weg gibt. Das sei ein Fehler gewesen und tue ihm leid, schreibt der Xhaka. Er und der Schweizer Schutzverband haben entschieden, dass es besser ist, wenn der Xhaka bei diesem Nazi-Zusammenzug nicht dabei ist. 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
0: 16 Grad haben wir aktuell an diesem Montagvormittag. Ja, 4 Grad mehr haben wir dann so im Verlauf vom Nachmittag, höchstens 20. Dazu haben wir ein bisschen so eine Mischung zwischen Schleierwolken und blauem Himmel heute. Die Wolken, die werden aber jetzt nicht irgendwie grösser oder dunkler vor allem. Die bringen den Regen mit sich. Wir sind eigentlich durchgehend freundlich. Dienstag und Mittwoch geht es im gleichen Stil gerade weiter, aber es wird einfach noch schöner und vor allem dann noch sonniger. Das dann auch bei um die 20 Grad.
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0: Da fährt sich's gut. Ich habe noch keine Meldung ab der Strasse an diesem Montag. Ich wünsche eine gute Fahrt.
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0: Das wäre es von mir, Lisa Graber. Ich habe mich bis hierher begleitet, das zusammen mit dem Pascal Rupp in einer halben Stunde. Da kommt dann Selina Klötzli hinterher und tut mich dann mit dem Pascal zusammen durch den Montag Mittag begleiten. Bis dorthin ganz viel gute Musik. Halbe Stunde lang. Und wir starten gut. Zwar mit dem Pullover. Ciao zusammen.

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1: Guten Montagvormittag, 11:30 haben wir jetzt.
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1: Habt ihr euch schon entschieden? Der Sonntag ist es wieder einmal nachher. Es ist Abstimmungssonntag. National haben wir zwei Vorlagen, die Neutralitätsinitiative und die Ernährungsinitiative. Das Kuvert, das ist schon angeklappt, Pascal Ruf.
3: Ja, nein, ich bin zwar sehr zuverlässig mit Abstimmen, aber ich bin auch sehr zuverlässig mit Spätabstimmen. Also ich mache es meistens erst noch gut am Sonntag oder frühestens einen Tag vorher.
1: Ja, es liegt aber schon lange daheim rum.
3: Ja, das ist definitiv so.
1: Auch verschiedene Gemeinden entscheiden den Sonntag über Vorlagen von ihrem Dorf. Die Gemeinde Trachselwald gehört nicht dazu.
3: Aber, und jetzt kumpen wir Abstimmung Sonntag führen. Die Stimmberechtigten von Trachselwald haben Ende November die erste Urnenabstimmung überhaupt über ein Geschäft vor Gemeinde.
4: Wir sind sehr gespannt, wie die Stimmbeteiligung ausfallen wird. Wir blicken auch mit Freude auf die Abstimmung, den Weg dorthin, die ganze Organisation und Vorbereitung mit Erarbeitung von der rechtlichen Grundlagen war sehr intensiv gewesen. Und jetzt freuen wir uns, dass die erste Urnenabstimmung für die Gemeinde Trachselwald Tatsache wird. Ja.
3: Das sagt der Gemeindeschreiber Carl-Luca Friedli. Zwei Gemeindevorlagen kommen Ende November vom Stimmvolk von Trachselwald. Eigentlich hätte es drei Vorlagen sein sollen. Was passiert ist, dass es jetzt weniger sind als geplant, das hören wir um 12 Uhr in den Nachrichten.
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1: Aktuell sieht da alles ruhig aus auf der Straße in der Region. Ich habe eigentlich keine Verkehrsmeldungen zum Erzählen. Ich wünsche eine gute und eine sichere Fahrt.
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1: Ab jetzt mit euch zusammen unterwegs durch den Montagmittag der Pascal Rupp und ich, Selina Klötzli. Und als nächstes hören wir Musik von Deutschland. Das hier ist der Mark Forster mit seinem Hit «Wir sind gross» aus dem 2016. Schön, seid mit uns unterwegs. Ciao zusammen.

0: mit Bitter Moon war das hier bei uns auf Neo 1 an diesem Montagvormittag. Als Schweizermeisterin oder Schweizer Meister kann man den nächsten grossen Schritt machen. An die internationalen Wettkämpfe. Zum Beispiel an einer Weltmeisterschaft antreten. Das ist nicht nur im Sport so, sondern auch bei denen, die sich in ihren Berufen mit anderen Leuten messen. Morgen fängt die Weltmeisterschaften, also die World Skills Shanghai an. Und der dabei ist Luisa Kunz von Langenthal. Sie ist letztes Jahr Schweizer Meisterin geworden an den Swiss Skills in ihrem Beruf als Bekleidungsgestalterin oder auch Schneiderin. Und an der Berufsweltmeisterschaft in China hat die 21-jährige Oberaargauerin grosse Ziele.
1: Wenn alles super läuft, sind Top 5 oder vielleicht sogar eine Medaille möglich.
0: In ihrem Skill Fashion Technology muss Luisa Kleider entwerfen und herstellen. Es ist also eine breit gefächerte Kategorie.
1: Es geht von technisch Zeichnen, von Modell von Kleidungsstück, über die Schnittentwicklung, ja, genau, und auch das Nähen und die ganze Verarbeitung der Kleidungsstücke.
0: Dass die 21-Jährige ihre Ziele in den Top 5 zu landen oder sogar eine Medaille zu holen kann erreichen, hat sie anfangs dieses Jahr angefangen zu trainieren. Für das hat sie mit einer Trainerin zusammen geschafft.
1: Wo wir eigentlich so ein bisschen meine Fähigkeiten in allen Modulen so ein bisschen verbessert haben, aber jetzt nicht konkret auf etwas hertrainiert haben. Und dann hatte ich jede Woche 8 Stunden selbstständiges Training.
0: Im Mai haben sie Testobjekte bekommen und haben etwas konkreter trainieren und sich vorbereiten.
1: Wir haben diverse Kleidungsstücke gemacht. Wir haben zum Beispiel einmal in einem Testprojekt quasi, es ist immer ein ganzes Outfit, einmal haben wir ein ganzes Kleid gemacht mit einer passenden Jacke dazu und noch ein Gürtel als Accessoire.
0: Luisa Kunz ist also tiptop vorbereitet auf die Berufsweltmeisterschaften. Sie ist letzte Woche zusammen mit dem Swiss Skills Nationalteam angereist und hat dann nochmal Zeit gehabt, sich zu sammeln und vor der Reise ein bisschen zu erholen, bevor es dann morgen eben losgeht an den World Skills Shanghai. Ob es die Bekleidungsgestalterin von Langenthal unter die besten 5 schafft, dann erfahrt ihr sicher hier bei uns auf Neo 1. Übrigens, nebst Luisa Kunz sind auch noch 4 weitere Teilnehmerinnen und Teilnehmer aus unserer Region an diesen Berufsweltmeisterschaften in China mit dabei. Wir haben sie in den letzten Tagen schon alle vorgestellt. Nachher hören könnt ihr es gängig auf unserer Webseite neois.ch.

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1: Guten Montagmittag wünsche ich, jetzt haben wir 12.
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4: Am Mikrofon ist der Pascal Rupp. Der Achselwald kann noch nicht über die Sanierung des alten Schulhaus Tal entscheiden. Der Granit Xhaka gibt zu, dass er ein gefälschtes Covid-Zertifikat gekauft hat und das Wetter danach ist es recht sonnig bei um die 20 Grad. Ende November entscheiden die Stimmberechtigten der Gemeinde Drachselwald das erste Mal über Projekte der Gemeinde statt der Gemeindeversammlung an Urne. Zwei Vorlagen kommen vor das Volk. Eigentlich hätten es drei Vorlagen sein sollen. Der Gemeinderat verschiebt aber die Abstimmung über die Sanierung des alten Schulhaus Tal. Unterrichtet wird dort schon lange nicht mehr. Im Gebäude im Ortsteil Heimisbach ist jetzt unter anderem das Simon-Gefeller-Museum drin. An der Infoveranstaltung letzte Woche hat der Gemeinderat von Drachselwald der Bevölkerung erklärt, wieso sie noch nicht über das Thema abstimmen kann. Der Gemeindeschreiber Carluca Friedli sagt, dass sie noch nicht alle Zahlen und Fakten zusammen haben.
5: Um wirklich eine umfassende Meinungsbildung können zu garantieren. Es geht dort vor allem, welche Auswirkungen das Projekt auf den Finanzhaushalt der Gemeinde hat. Hat es allenfalls Auswirkungen auf eine Steuerfußveränderung? Wie ist das Verhältnis zwischen Aufwand und Ertrag nach einer Sanierung? Und das sind alles Fragen, die haben wir aktuell noch nicht können beantworten aufgrund von personellen Wechseln, die wir hatten auf der Finanzverwaltung.
4: Die neue Finanzverwalterin von Drachselwald hat im August gestartet. Sie hat jetzt aber einen Haufen zu tun mit dem Budget 2027. Das ist jetzt in der Schlussphase, sagt der Carluca Friedli.
5: Sobald das Budget fertig ist, werden wir uns auf die Fragen stützen, dass wir dort eben die Antworten liefern können.
4: Plan zeigt, dass das Projekt Sanierung als Schulhaus Tal nächstes Jahr einisch an die Urne kommt. Der Berner Regierungsrat will, dass es beim Bypass Bern-Ost vorwärts geht. Er findet es gut, hat der Bund das Autobahnprojekt auf dem Schirm. Es müsse aber bis 2055 umgesetzt sein und damit schneller als es der Bund plant, schreibt der Regierungsrat in seiner Stellungnahme zur Vorlage Verkehr 45. Kritik gibt es auch zu den Plänen vom Bund auf den Schienen, dass die halbstündlichen Verbindungen zwischen Burgdorf, Langenthal und Zürich sollen wegfallen, sei inakzeptabel, schreibt der Regierungsrat. 20 Zuchtbetriebe aus 6 Kantonen, unter anderem Bern, Solothurn und Luzern, müssen alle ihre Säule loswerden. Die Schuld ist eine Lungenkrankheit. Die Säule sollen, wenn möglich, geschlachtet werden, schreibt der Luzerner Veterinärdienst. Tiere, wo das nicht möglich ist, werden tierschutzkonform getötet. Nur so werden verhindert, dass sich die Krankheit weiter ausbreitet. Die betroffenen Zuchtbetriebe sollen innerhalb von 2 Wochen geräumt sein. Die Schweizer Schutnazi muss die nächsten 4 Matches in der Nations League ohne ihren Captain Granit Xhaka spielen. Er gibt zu, dass er ein gefälschtes Covid-Zertifikat gekauft hat. Er hatte dann tiefes Misstrauen gegenüber dem Impfstoff und sei von Ängsten und Verunsicherung geprägt gewesen, schreibt der Xhaka in einem Statement auf Instagram. In dieser aufgewühlten Gefühlslage hat er eine Impfbestätigung gekauft, statt zu schauen, ob es einen anderen Weg gibt. Das sei ein Fehler gewesen und tut ihm leid. Er und der Schweizer Schutzverband haben entschieden, dass es besser ist, wenn der Xhaka bei diesem Nazi-Zusammenzug nicht dabei ist. Nach diesem Zusammenzug wollen der Verband und der Xhaka besprechen, wie es weitergeht.
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1: Es gibt einen freundlichen Nachmittag. Die Sonne die zeigt sich recht viel heute, aber es hat auch immer wieder mal ein paar Wolken. Dazu geht heute Nachmittag auch noch die Beise. Die Temperaturen sind gleich so um die 20 Grad.
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1: Dann habe ich eine Meldung von der Autobahn A1 in Richtung Zürich zwischen Bern-Forsthaus und Bern-Neufeld. Stehen jetzt aktuell wegen einem Unfall. Die Spur ist dort verengt im Moment. Von der Hauptstrasse habe ich aber aktuell keine Meldungen. Da fährt alles so wie es sollte. Habt Sorge und ein Gruß ins Auto.
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1: 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Alles wird immer teurer. Viele Unternehmen müssen irgendwie mehr sparen. Ja, das gehört mir letztens noch so in den Nachrichten. Sei es jetzt im Zusammenhang eben mit den Benzinpreisen oder mit Material- oder Personalkosten. Auch das Berner Bahnunternehmen BLS ist ein bisschen unter Kostendruck und muss sparen. Wegen dem tun sie unter anderem 5 Reisezentren zu. Das verwünscht auch Reisezentren im Neo-Eisland, zu Münzigen und das am Bahnhof Hasli-Rüegsau. Wieso die BLS daran muss sparen und dass die 2 betroffenen Gemeinden aus der Region enttäuscht sind, dass genau sie trifft, das haben wir schon berichtet. Findet ihr da also zum Nachhören auf unserer Webseite neo1.ch. Aber die Gemeinden die haben trotz der grossen Enttäuschung auch Verständnis für das Bahnunternehmen. Warum das so ist, dann gehört es dann nach 3 Songs hier bei uns. Am Mikrofon für euch, Zerina Klötzli, wünsche einen guten Mittag.

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1: Neoways begleitet euch durch den Montagmittag, 21. September haben wir heute. Ein Billett lösen, einen Sitzplatz reservieren, einen Nachtzug buchen oder schauen, dass das Gepäck an den richtigen Ort kommt. Für die, die viele weitere Angebote haben, gibt es Reisezentren von BLS. Insgesamt hat das Berner Unternehmen 25 Reisezentren. Noch.
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1: Bis Ende 2030 tut BLS aus Spargründen 5 Reisezentren zu. Das meldet BLS vor knapp 2 Wochen. Wir haben auch schon darüber berichtet. Unter anderem geht das Reisezentrum Münsingen und das am Bahnhof Hasli-Rüegsau zu. Die Gemeinden reagieren enttäuscht, haben aber auch Verständnis. Pascal Rupp berichtet.
3: Zu Münsingen und zu Hasli ist man sich einig.
4: Schade. Einfach schade.
5: Wir finden es natürlich schade.
3: Es passt eigentlich nicht, dass die BLS das Reisezentrum bei ihnen zutut, findet der Remo Weber, der Gemeindepräsident von Hasli.
4: Wir werden das für Kreis 3 Scheiben angenommen, auch in der Regionalkonferenz Emmental. Das ist eigentlich Hasli ein Knotenpunkt. Von unserer Gemeinde aus wird der Verkehr verteilt, oder? Sei es eisenbahntechnisch oder auch mit dem Autoverkehr. Oder?
3: Für die Leute, die in Zukunft auf Burgdorf, Langnau oder Konolfingen müssen, wenn sie an einen Schalter wollen, sei es schade.
4: Ich verstehe das schon. Im Zeitalter von digital, das mag schon sein, aber irgendwo eine Anlaufstelle für vielleicht auch ältere Leute, die vielleicht digital nicht so affin sind. Ja, das ist bedauerlich.
3: Der Remo Weber ist sich aber auch bewusst, dass sie als Gemeinde nichts gegen Entscheid von BLS machen können. Dass das Reisezentrum bei ihnen zutut, bedauert die Gemeindepräsidentin von Münsingen, Stefanie Feller.
6: Wir waren auch immer zufrieden mit diesen Dienstleistungen und mit den Angestellten, die sehr freundlich sind. Aber ja, der Gemeinderat hat glaube ich gesprochen. Uns ist schon klar, dass die BLS wirtschaftlich unter Druck ist und dass sie die Vorgaben haben vom BAV. Und uns ist bewusst, oder sie sind eingemietet im Bahnhof Münsingen und sie können ihren Mietvertrag jederzeit kündigen, wenn sie das wollen.
3: Der Münsinger Gemeinderat will jetzt im Gespräch bleiben mit der BLS und will von BLS eine Begründung haben in Form von Zahlen, wieso das genau das Reisezentrum Münsingen muss zugehen. Hat der Gemeinderat also Hoffnung, dass die BLS die Meinung noch ändert?
6: Vielleicht ist das die falsche Aussage. Es ist mehr, wir möchten gerne im Gespräch bleiben mit Ihnen, für dass wir eine Lösung finden. Vor allem für die Leute, die eben das Billett vielleicht nicht gut können, am Automat rauslassen können und auch nicht digital können auf dem Nachteil, dass sie weiterhin einfach die Gelegenheit haben, einfach zu einem Zugbillett zu kommen.
3: Sagt Stefanie Feller, Gemeindepräsidentin von Münsingen, dazu, dass die BLS das Reisezentrum in ihrer Gemeinde zutut.
1: Welche Reisezentren neben Münsingen und Hasli-Rüegsau zugehen und wo die BLS sonst noch spart in den nächsten Jahren, das haben wir schon berichtet. Ihr könnt es nachhören und lesen auf neo1.ch.
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0: Spending my time. Von Roxette war das, jetzt sind wir 12:30.
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2: Mit dem Pascal Rupp. Von heute bis Mitte Dezember baut der Kanton Bern die Bushaltestelle Könitz Schloss in Richtung Könitz Schlieren hindernisfrei um und passt zu den längeren Doppelgelenkbussen an. Die Haltestelle wird darum in Richtung Bern verschoben, meldet die Berner Bau- und Verkehrsdirektion. Die Busse fahren nach Fahrplan und auch die Autos können gäng noch durch. Wer zu Fuss ist, muss auf die andere Strassenseite ausweichen. Der Signaler Gemeinderat hat zwei Planungskredite genehmigt. Zum einen geht es um 30'000 Franken für die Bushaltestelle beim Bahnhof behindertengerecht umzubauen. Zum anderen geht es darum, die Schulhausstrasse beim Campus als Begegnungszone umzugestalten. Beide Projekte werden mit dem Geld noch genauer geplant, heisst es vom Gemeinderat. Und noch Sport Schutten. Der Peter Zeidler ist nach knapp 5 Monaten nicht mehr Trainer von GC. Nach einer Analyse der aktuellen sportlichen Situation haben sie sich entschieden, sich vom Zeidler zu trennen, meldet der Club. GC ist nach den ersten 9 Spielen in dieser Saison auf dem 10. Platz.
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0: Wir haben einen freundlichen Nachmittag vor uns mit viel Sonne. Ein paar Wolken sind dann auch um, aber die stören nicht weiter. Es bleibt trocken heute. Einfach die Beise, die geht am Nachmittag. Die Temperaturen sind gleich recht angenehm mit um die 20 Grad.
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0: Es fährt aktuell alles so, wie es sollte, einmal laut meiner Verkehrskarte. Wenn ihr gleich irgendwo müsst anstehen müsst, könnt ihr uns das gerne noch melden mit einem WhatsApp ins Studio auf 079 44 99 177. Ich wünsche eine gute und eine sichere Fahrt. Am Mikrofon für euch der Pascal Rupp und ich, Selina Klötzli. Und die Mittagspause, die begleiten wir natürlich auch musikalisch hier bei uns auf Neo 1. Zum Beispiel mit Mundart Pop aus Winterthur.
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0: gehen. Und zwar vom André. Sein Song «Wenn du da bist» habe ich gerade parat in den nächsten 10 Minuten. Und starten tun wir jetzt mit einem Sommerhit. Rockabye ist das hier. Weiterhin eine gebige Mittagspause.

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1: Schweizer Musik habt ihr gehört hier bei uns auf Neo 1 an diesem Montagmittag. Und für gute Musik haben wir gesorgt. Jetzt wollen wir vielleicht auch noch wissen, ob das Wetter gut ist.
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1: Es war wieder ein frischer Start in Tag. Aktuell ist es aber schon wieder recht angenehm von aussen, denke ich. Und auch das Wetter sieht eigentlich ja, recht freundlich aus. Sarina Leuthold von Meteotest Bern, was dürfen wir vom Nachmittag heute erwarten?
3: Ja, es wird ziemlich im ähnlichen Stil weitergehen. Grundsätzlich ist es sonnig. Es hat da und dort mal wieder ein paar Schleierwochen oder ein paar dichtere, höhere Wochen, die durchziehen. Die können eben durchaus mal noch mal ein bisschen zahlreicher werden oder ein bisschen dichter sein. Aber alles in allem, es bleibt freundlich, es bleibt trocken und die Höchstwerte werden so um die 20 Grad sein. Und was man sicher da immer mehr merken mag, am Nachmittag ist Speisen.
1: Morgen Dienstag geht es da auch freundlich weiter.
3: Definitiv. Am Morgen jetzt da und dort ein paar Nebelfelder, aber davon abgesehen ist es eigentlich den ganzen Tag wieder ziemlich sonnig. Die Temperaturen sind ähnlich, die Höchstwerte die sind am Nachmittag so um die 19-20 Grad. Am Morgen ist es eher wieder ein bisschen frischer. Die Beise die wird morgen aber definitiv noch ein bisschen stärker blasen.
1: Und wenn ich jetzt das auf das Wetter-App bei mir schaue, dann sehe ich bis Ende Woche eigentlich nur Sonnenli. Ist das wirklich so? Immer da gutes Wetter bis Ende Woche?
3: Ja, alles in allem schon. Der Mittwoch kommt noch mal sehr ähnlich daher wie der Dienstag. Am Morgen vielleicht da und dort ein paar Nebelfelder, sonst sonnig bei rund 20 Grad. Beise lässt dann nach. Auf den Donnerstag da könnte es dann eventuell ein bisschen mehr Wolken geben. Das ist gut möglich, dass da mal die Sonne ein bisschen abgedeckt wird vorübergehend. Aber es bleibt vom Wetter in immer noch freundlich. Ganz ausschliessen, dass es ein paar Regentropfen gibt, kann man auch nicht, aber die Wahrscheinlichkeit ist doch sehr gering und wenn, dann wäre es wirklich von der Menge her im Bereich von ein paar Tropfen. Die Temperatur geht ein bisschen zurück am Donnerstag, die Höchstwerte sind so um die 18-19 Grad in der Region und ab dem Freitag übernimmt dann wieder die Sonne das Zepter am Himmel. Es ist grundsätzlich sonnig, am Morgen vielleicht ein kleiner Nebel und die Temperaturen steigen dann auf das Wochenende auch wieder ein bisschen an. Die Höchstwerte sind dann um die 2 bis 23 Grad.
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0: Neo Haze begleitet euch durch den Mänti, 21. September. Seit über 20 Jahren ist der Name Sebastian Bürgin ein Begriff für uns Schweizerinnen und Schweizer. Und wenn nicht, dann kennen wir den Sebastian sicher unter seinem Künstlernamen Baschi. Ganz egal, ob es dir gefällt oder nicht, sag, kennst du mich noch. Im 2004 hat der Basler Musiker teilgenommen an der Fernsehshow Music Star. Die Castingshow dann hat er zwar nicht gewonnen, aber sicher die ein oder anderen Herzen erobert. Und vor allem, er war nie mehr ganz vor aus dem Rampenlicht. Auch jetzt nicht, über 20 Jahre später. Du weißt, ich kann kein Haus bauen. Aber ich kann es daheim sein. Anfangs August, also vor etwa anderthalb Monaten, hat es neue Musik von Baschi. Sein neues und 10. Album «Bürgin» ist rausgekommen. Dort drauf sein Song «Haus bauen», der schon anfangs heuer ist rausgekommen. Und das Lied ist etwas ganz Spezielles für Baschi. Der Song hat er nämlich schon vor Jahren mal geschrieben gehabt.
1: Der Song ist entstanden an einer Songwriting-Session in Bern. Und der Song ist ursprünglich auf Hochdeutsch geschrieben worden. Ich habe den Song jetzt wieder neu entdeckt für mich, ich habe ihn auf Mundart übersetzt, habe ihn nochmal neu aufgenommen.
0: «Hausbauen» ist ein Liebeslied, das der Charakter des Basler Musikers so ein bisschen vorhebt.
1: Im Sinn von, ich bin vielleicht ein bisschen tollpatsch, ich bin vielleicht auch manchmal ein Chaot, aber ich würde sagen, ich habe...
0: Basler Musiker so ein bisschen

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4: Am Mikrofon ist der Pascal Rupp. Der Achselwald kann noch nicht über die Sanierung des alten Schulhaus Tal entscheiden. Der Granit Xhaka gibt zu, dass er ein gefälschtes Covid-Zertifikat gekauft hat und das Wetter danach ist es recht sonnig bei um die 20 Grad. Ende November entscheiden die Stimmberechtigten der Gemeinde Trachselwald das erste Mal über Projekte der Gemeinde statt der Gemeindeversammlung an Urne. Zwei Vorlagen kommen vor das Volk. Eigentlich hätte es drei Vorlagen sein sollen. Der Gemeinderat verschiebt aber die Abstimmung über die Sanierung des alten Schulhauses Tal. Unterrichtet wird dort schon lange nicht mehr. Im Gebäude im Ortsteil Heimisbach ist jetzt unter anderem das Simon-Gefeller-Museum drin. An der Infoveranstaltung letzte Woche hat der Gemeinderat von Trachselwald der Bevölkerung erklärt, wieso sie noch nicht über das Thema abstimmen kann. Der Gemeindeschreiber Carluca Friedli sagt, dass sie noch nicht alle Zahlen und Fakten zusammen haben.
5: Um wirklich eine umfassende Meinungsbildung zu garantieren, es geht dort vor allem, welche Auswirkungen das Projekt auf den Finanzhaushalt der Gemeinde hat. Hat es allenfalls Auswirkungen auf eine Steuerfußveränderung? Wie ist das Verhältnis zwischen Aufwand und Ertrag nach einer Sanierung? Und das sind alles Fragen, die haben wir aktuell noch nicht können beantworten aufgrund von personellen Wechseln, die wir hatten auf der Finanzverwaltung.
4: Die neue Finanzverwalterin von Trachselwald hat im August gestartet. Sie hat jetzt aber einen Haufen zu tun mit dem Budget 2027. Das ist jetzt in der Schlussphase, sagt der Carluca Friedli.
5: Sobald das Budget fertig ist, werden wir uns auf die Fragen stützen, dass wir dort eben die Antworten liefern können.
4: Plan zeigt, dass das Projekt Sanierung als Schulhaus Tal nächstes Jahr einisch an die Urne kommt. Der Berner Regierungsrat will, dass es beim Bypass Bern-Ost vorwärts geht. Er findet es gut, hat der Bund das Autobahnprojekt auf dem Schirm. Es müsse aber bis 2055 umgesetzt sein und damit schneller als es der Bund plant, schreibt der Regierungsrat in seiner Stellungnahme zur Vorlage Verkehr 45. Kritik gibt es auch zu den Plänen vom Bund auf den Schienen, dass die halbstündlichen Verbindungen zwischen Burgdorf, Langenthal und Zürich wegfallen sollen, sei inakzeptabel, schreibt der Regierungsrat. 20 Zuchtbetriebe aus 6 Kantonen, unter anderem Bern, Solothurn und Luzern, müssen alle ihre Säule loswerden. Die Schuld ist eine Lungenkrankheit. Die Säule sollen, wenn möglich, geschlachtet werden, schreibt der Luzerner Veterinärdienst. Tiere, wo das nicht möglich ist, werden tierschutzkonform getötet. Nur so werden verhindert, dass sich die Krankheit weiter ausbreitet. Die betroffenen Zuchtbetriebe sollen innerhalb von 2 Wochen geräumt sein. Die Schweizer Schutnazi muss die nächsten 4 Matches in der Nations League ohne ihren Captain Granit Xhaka spielen. Er gibt zu, dass er ein gefälschtes Covid-Zertifikat gekauft hat. Er hatte dann tiefes Misstrauen gegenüber dem Impfstoff und sei von Ängsten und Verunsicherung geprägt gewesen, schreibt der Xhaka in einem Statement auf Instagram. In dieser aufgewühlten Gefühlslage hat er eine Impfbestätigung gekauft, statt zu schauen, ob es einen anderen Weg gibt. Das sei ein Fehler gewesen und tue ihm leid. Er und der Schweizer Schutzverband haben entschieden, dass es besser ist, wenn der Xhaka bei diesem Nazi-Zusammenzug nicht dabei ist. Nach diesem Zusammenzug wollen der Verband und der Xhaka besprechen, wie es weitergeht.
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2: Viel Sonne, ein paar Wolken, es bleibt trocken, die Beise geht und die Temperaturen sind um die 20 Grad. Das ist das Wetterprogramm für den Montagnachmittag.
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2: Ihr kommt aktuell gut für auf der Strasse in der Region. Ich habe aktuell keine Meldungen. Das hört man ja auch gerne, wenn man mit dem Auto unterwegs ist. Darum kann ich eigentlich nur sagen, habt Sorge unterwegs und ein Gruß ins Auto.
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2: 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Nach dem Mittag ist es jetzt für viel wieder Zeit, für anfangen zu bügeln. Darum gehört ihr hier auf Neo 1 jetzt einfach mal eine Stunde lang einfach Musik.
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2: Ja, da ist dann vielleicht die Motivation ein bisschen grösser, wenn man wieder dahinter muss in den nächsten 20 Minuten, nach zum Beispiel Rooftop vom Nico Santos parat. Oder Musik von amerikanischen Sängerin Avril Lavigne. Von ihr gehört ihr der Hit Girlfriend in dieser Non-Stop-Musikstunde. Und natürlich haben wir auch ein bisschen ältere Musik parat für euch. Zum Beispiel von Bon Jovi, Dead or Alive aus dem 86. Und starten tun wir die Musikstunde aber mit Musik aus der Schweiz. Heat von Anna Rossinelli ist der erste, der gehört. Mein Name ist Selina Klötzli. Ich entlasse euch jetzt in die Musikzeit. Ab den 2. sind Lara Kipf und Michael Remond für euch im Studio. Einen schönen Nachmittag wünsche ich.

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0: Maria, das ist Musik von Outkast, hier bei NOAIS am 2. Ihr kommt top informiert durch einen Moment Nachmittag. Danke Michael Remund.
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2: Die Tagung zur regionalen Bewässerung hat eine Ausstrahlung weit über die Region raus. Gerade zwei gröbere Unfälle im Berner Oberland über das Wochenende. Heute nahm ich ein freundliches Gemisch aus Sonne und Wolken. Es gibt mit einer leichten bis um die 20 Grad. Die Jahrestagung vom Arbeitskreis für historische Kulturlandschaftsforschung in Mitteleuropa. Hinter dem Titel steckt eine Tagung, wo es vor allem um die Bewässerung der Landschaft geht, also zum Beispiel die Wassermatten im Oberaargauischen, die zum Weltkulturerbe gehören. Bis letzten Samstag war die viertägige Tagung zu Langenthal. Der Geschäftsführer vom Internationalen Zentrum für traditionelle Bewässerung, der Werner Stirnimann, erzählt.
3: Das sind ganz interessierte Leute, die sich eben um die Schnittmenge zwischen Wasser und Kulturlandschaft interessieren und wie das Wasser dadurch gelenkt wird, zum Beispiel für nachher die Wassermatte zu wässern.
2: Die traditionelle Bewässerung sei ein grosses und wichtiges Thema, betont der Werner Stirnimann. Und die Bewässerung geht weit über den Oberaargau raus.
3: Es hat sogar einen Vortrag gegeben über traditionelle Bewässerung zu Ostafrika. Und das war schon noch eindrücklich zu sehen, dass eben dort nachher gleiche Prinzipien wieder zum Einsatz kommen, zum Beispiel die Verwendung von lokalen Materialien.
2: So können sich die traditionelle Bewässerung zum Beispiel in Kenia gegen die neuen Technologien durchsetzen. Bei der traditionellen Bewässerung kommt das Wasser nur mit der Schwerkraft auf die Felder, erklärt der Werner Stirnimann. Zu Langenthal kommt das Wasser zum Beispiel vom Bach Langenthal ohne technische Hilfe auf die Wassermatte. Im Berner Oberland hat es am Wochenende gerade zweimal gröber geklebt. In der Nacht auf gestern ist ein 19-jähriger Mann zu Schwenden im Diemtigtal mit seinem Auto von der Strasse abgekommen und über ein Board ab in einen Bach geht. Der Fahrer hat in kritischem Zustand ins Spital müssen. Heute meldet die Kantonspolizei Bern, dass der 19-jährige in der Nacht auf heute an seinen schweren Verletzungen gestorben ist. Schon am Samstag ist das Oberwil im Simmental ein Auto beim Abhauen in einen Lieferwagen eingefahren. Die Beifahrer hat es eingeklemmt und die Feuerwehr hat sie müssen befreien, heisst es heute in einer Mitteilung von Berner Kantonspolizei. Die Frau hat schwer verletzt mit einem Reha-Helikopter ins Spital müssen. Der Fahrer und ein kleines Kind, das noch im Auto war, und die beiden im Lieferwagen haben sich leicht verletzt. Die Strasse im Simmental war für rund 4 Stunden komplett gesperrt. Der zweitgrösste Schweizer Telekom-Konzern Sunrise plant, gröber Stellen zu streichen. Bis zu 450 Arbeitsplätze fallen weg, meldet Sunrise heute. Das wären dann knapp 16% von allen Stellen. Es sei eine grosse Neuausrichtung vom Betrieb geplant. Die Mitarbeitenden in den Läden und im Kundendienst sollen aber zu einem grossen Teil ihre Stellen behalten können. Es ist schon der zweite grosse Stellenabbau heuer. Sunrise hat von Anfang bis in Sommerheuer rund 147 Stellen gestrichen. Und noch Sport ist okay. Der EHC Kloten reagiert auf seine Verletzungssorgen im Sturm. Per sofort kommt der Finn Jona Luoto zu den Zürcher. Der 28-Jährige soll die beiden verletzten Ausländer Brandon Shinyak und Pontus Oberger setzen. Der Luoto unterschreibt den Vertrag bis Ende November. Je nachdem hat der Club und er die Option, den Vertrag noch bis Ende Saison zu verlängern. Der Luoto kennt die Schweizer Liga. Er hat die Saison 23/24 für den SC Bern gespielt.
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0: Es ist zum Teil ein Mix aus Sonne und Wolken, aber die Sonne ist definitiv die, die dominiert. Mit der Brise gibt es dazu einen Höchstwert um die 20 Grad heute Nachmittag. Am Dienstag und am Mittwoch decken sie sehr ähnliches Wetter. Am Morgen kann es jeweils stellenweise noch ein bisschen Nebel umhaben. Es ist der frische Morgen, 8 Grad am Dienstag und am Mittwoch. Dann kommt aber auch gleich wieder die Sonne zum Vorschein und dann mal ein bisschen wärmer, etwa 20 Grad. Die Brise ist ja die nächsten 2 Tage noch das Thema.
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0: Tipptoppi Sachen auf der Straße, wir haben keine Meldungen. Gute Fahrt.
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0: 1. Mit noch unterwegs an diesem Montag Nachmittag, Lara Kipf. Wir begleiten euch ab der 3 Richtung Feierabend. Bis dahin, da gibt es jetzt zuerst noch mal eine Stunde gute Musik. mit Elvis Presley nehmen wir es schön gemütlich. Es gibt aber auch noch ein bisschen mehr Schwung, dank der Sabrina Carpenter. Und ebenfalls gut durch den Menti Nachmittag bringen uns Baden Tochsner.
4: Du bist der Fixstein in meinem Universum.
0: Den Start in die Stunde Musik machen jetzt aber gerade die Rolling Stones mit ihrem neuen Song In the Stars. Bis später.

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0: Weekend hier bei NL1 mit Save Your Tears. Ciao zusammen, jetzt ist 3. Ihr habt uns top informiert durch einen Moment Nachmittag. Danke Michael Remund.
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2: Die Tagung zur regionalen Bewässerung hat eine Ausstrahlung weit über die Region raus. Gerade zwei gröbere Unfälle im Berner Oberland über das Wochenende. Heute nahm ich ein freundliches Gemisch aus Sonne und Wolken. Es gibt mit einer leichten bis um die 20 Grad. Die Jahrestagung vom Arbeitskreis für historische Kulturlandschaftsforschung in Mitteleuropa. Hinter diesem Titel steckt eine Tagung, wo es vor allem um die Bewässerung der Landschaft geht. Also zum Beispiel die Wassermätte im Oberaargauischen, die zum Weltkulturerbe gehören. Bis letzten Samstag war die viertägige Tagung zu Langenthal. Der Geschäftsführer vom Internationalen Zentrum für traditionelle Bewässerung, der Werner Stirnimann, erzählt.
3: Das sind ganz interessierte Leute, die sich eben um die Schnittmenge zwischen Wasser und Kulturlandschaft interessieren und wie das Wasser dadurch gelenkt wird, zum Beispiel für nachher die Wassermatte zu wässern.
2: Die traditionelle Bewässerung ist ein grosses und wichtiges Thema, betont Werner Stirnimann. Und die Bewässerung geht weit über den Oberaargau raus.
3: Es hat sogar einen Vortrag gegeben über traditionelle Bewässerung zu Ostafrika. Und das war schon noch eindrücklich zu sehen, dass eben dort nachher gleiche Prinzipien wieder zum Einsatz kommen, zum Beispiel die Verwendung von lokalen Materialien.
2: So können sich die traditionelle Bewässerung zum Beispiel in Kenia gegen die neuen Technologien durchsetzen. Bei der traditionellen Bewässerung kommt das Wasser nur mit der Schwerkraft auf die Felder, erklärt der Werner Stirnimann. Zu Langenthal kommt das Wasser zum Beispiel vom Bach Langenthal ohne technische Hilfe auf die Wassermatte. Im Berner Oberland hat es am Wochenende gerade zweimal gröber geklebt. In der Nacht auf gestern ist ein 19-jähriger Mann zu Schwenden im Diemtigtal mit seinem Auto von der Strasse abgekommen und über ein Board ab in einen Bach gefallen. Der Fahrer hat in kritischem Zustand ins Spital müssen. Heute meldet die Kantonspolizei Bern, dass der 19-jährige in der Nacht auf heute an seinen schweren Verletzungen gestorben ist. Schon am Samstag ist das Oberwil im Simmental ein Auto beim Abhauen in einen Lieferwagen eingefahren. Die Beifahrer hat es eingeklemmt und die Feuerwehr hat sie müssen befreien, heisst es heute in einer Mitteilung von Berner Kantonspolizei. Die Frau hat schwer verletzt mit einem Reha-Helikopter ins Spital müssen. Der Fahrer und ein kleines Kind, das noch im Auto war, und die beiden im Lieferwagen haben sich leicht verletzt. Die Strasse im Simmental war für rund 4 Stunden komplett gesperrt. Der zweitgrösste Schweizer Telekom-Konzern Sunrise plant, gröber Stellen zu streichen. Bis zu 450 Arbeitsplätze gehen weg, meldet Sunrise heute. Das wären dann knapp 16% von allen Stellen. Es sei eine grosse Neuausrichtung vom Betrieb geplant. Die Mitarbeitenden in den Läden und im Kundendienst sollen aber zu einem grossen Teil ihre Stellen behalten können. Es ist schon der zweite grosse Stellenabbau heuer. Sunrise hat von Anfang bis in Sommerheuer rund 147 Stellen gestrichen. Und noch Sport ist okay. Der EHC Kloten reagiert auf seine Verletzungssorgen im Sturm. Per sofort kommt der Finn Jona Luoto zu den Zürcher. Der 28-Jährige soll die beiden verletzten Ausländer Brandon Shinyak und Pontus Oberger setzen. Der Luoto unterschreibt den Vertrag bis Ende November. Je nachdem hat der Club und auch er die Option, den Vertrag noch bis Ende Saison zu verlängern. Der Luoto kennt die Schweizer Liga. Er hat die Saison 23-24 für den SC Bern gespielt.
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0: Auf den Regen warten wir mal wieder vergebens. Es ist ein wunderbar freundlicher Start in die neue Woche. Ab und zu jetzt ein paar Wolken nur, die stören aber nicht gross. Und die Beise geht ein bisschen. Es ist aber angenehm warm mit um die 20 Grad. Am Dienstag Mittwoch gibt es sehr ähnliches Wetter. Allerdings am Morgen der jeweils noch frisch mit Temperaturen so um die 8 Grad. Es hat hier und da typisch herbstmässig auch noch ein bisschen Nebel rum. Aber auch die nächsten 2 Tage gibt es ganz viel Sonnenschein und um die 20 Grad am Nami.
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0: Es läuft alles störungsfrei im Neo 1 Land. Habt Sorge und kommt gut an euer Ziel.
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0: 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Zuerst ein Riesenerfolg. Dann ein grosser Krach, wo sich die Band aufgelöst hat. Und ja, lange Zeit später dann die grosse Versöhnung mit Comeback. Das ist grob zusammengefasst die Geschichte von Lunik. Nach über 10 Jahren Funkstille hat die Berner Band letztes Jahr wieder zusammengefunden. Sie sind auf Tour gegangen, haben ja Festivals gespielt und haben jetzt letzten Freitag ein neues Album rausgebracht. Wir hören etwa um 4:15 wie das tönt und schauen dann nochmal ausführlich auf die spannende Bandgeschichte zurück. Für euch Mick Darami, Lara Kipf, heute zusammen.

0: Und nach den dunklen Zeiten scheint irgendwann wieder die Sonne. Ja, so ein bisschen um das geht's im Song «Sun Will Shine» von Robin Schulz und Tom Walker, der uns hier bei Airways den Mandy-Nachmittag begleitet. 7 Alben, ausverkaufte Konzerte und erfolgreiche Tourneen. Trotz dem Riesenerfolg hat sich die Berner Band Unik im Jahr 2013 aufgelöst. Schon von Anfang an hat es wieder Unstimmigkeiten gegeben. Band, ein Mitglied nach dem anderen, hat die Band darum verlassen.
1: Ganz am Schluss von Unik war ja eigentlich noch der Cedric, Moni an der Taste, der Luke Zimmermann und ich, die uns haben Lunik genannt in dem Sinn. Und dann hat der Luke eben auch noch beschlossen, auszusteigen. Hat der Cedric und ich gesagt, ja, wir machen sicher weiter, aber unter dem Namen Lunik wäre jetzt irgendwie total daneben, vermessen.
0: Hat Frontfrau Jael Ende letztes Jahr im Interview mit Neo Ace erzählt. Dann hat die legendäre Berner Band nach über 10 Jahren Funkstille ihr Comeback gegeben. Und letzten Freitag ist jetzt das erste Album als Lunik 2.0, für jetzt mal so zu sagen, rausgekommen.
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0: Ja, aber nochmal heute von Anfang an. Nachdem sich die Band 2013 wegen Unstimmigkeit und Differenzen aufgelöst hat, haben sie die eben letztes Jahr wieder zusammengefunden.
1: Ich habe gemerkt, hey, grundsätzlich erinnern sich alle an die schönen Zeiten und an das, was man zusammen hat kreiert und das Gute und wow, was da für eine Power ist zusammengekommen von diesen 5 Masterminds.
0: So. Ja, so haben sie eben beschlossen, es nochmal zusammen zu versuchen. Das erste Konzert der Reunion Tour war innerhalb von nur 6 Stunden ausverkauft. Ja, und jetzt geht die Erfolgsgeschichte mit einem neuen Album weiter. Zehn Songs sind auf diesem Album mit dem Titel «Cycle Breaker» drauf. Einer davon ist «Young», ein sehr ruhiger Song, den ihr sicher auch schon gehört habt hier bei Now Ace. Es ist ganz generell ein eher ruhiges Album. «Rumor» kommt sehr vielfalt daher, aber auch der Titelsong «Cycle Breaker». In diesem Titelsong geht es darum, toxische Muster zu erkennen, sich seinen Ängsten zu stellen und Mut für einen Neuanfang zu finden. Genau das, was Lunik gemacht hat. Über 10 Jahre nach der Trennung hat sich die Berner Band wieder zusammengetan und einen Neuanfang gewagt. Wie der tönt, das gehört ihr jetzt hier bei Neo1. Wir hören den Titelsong vom neuen Album «Cycle Breaker».

0: Head Over Feet, Musik von der Alanis Morissette, hier bei Neuwies.
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0: Halb vier haben wir an diesem Montagnachmittag, der erste Arbeitstag der neuen Woche, ist also schon gleich geschafft. Und wir steuern langsam aber sicher auf den zweiten Tag zu. Wo dann sind wir dann selbstverständlich wieder für euch da, und zwar schon ab der 5:30 am Morgen.
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0: Es sind ein Haufen spannende Sachen, die diesen Morgen auf euch warten und euch hoffentlich den Start in den zweiten Arbeitstag versüssen. Lisa Graber.
3: Wir machen es automatisch. Wir reden, uns bewegen. Das muss aber zuerst gelernt sein.
4: Es gibt so wie Normen, wenn man welchen Laut lernt, wenn man wie viel Wortschatz sollte haben.
3: Und wenn die Kinder das nicht haben, dann sind sie etwas verzögert. Dann kann die Logopädie helfen. Psychomotorik wiederum, die greift dann ein, wenn das Kind Mühe hat mit der Bewegung, dem eigenen Körper zu spüren und mit seinen Emotionen umzugehen.
5: Und dann sehe ich meistens recht schnell, wo hat ein Kind Stärken, wo ist es aber noch unsicher und wo müssen wir nachher den Fokus zum Üben ansetzen.
3: Morgen Morgen erzählen die Logopädin Anna Joss aus Langnau und Andrea Stettler aus der Psychomotorik zu Burgdorf mehr über ihren wichtigen Beruf und vor allem, wie ein Kind überhaupt zu ihnen in die Therapie kommt. In unserem Porträt wiederum, da wird ausgewandert.
6: Und dann gibt es einen Schiffscontainer, den fährst du einpacken und dann kommt die Zügelfirma und dann schaust du dem Material zu, wie es geht.
3: Der Mike Hossstädtler und Marina Marer von Hudwil haben ihr Zeug gepackt und sind auf Amerika. Das nach einer langen Vorbereitung.
7: Das ist wirklich über mehrere Monate gegangen und war eigentlich schon fast ein Fulltime-Job gewesen.
3: Was sie dann in den Staaten haben gemacht, das gehört ihr morgen Morgen. Dazu hören wir dann auch noch ins neue Album vom Stress rein, «How to Heal», eine Bedienungsanleitung, wie man aus schwierigen Zeiten rauskommen kann.
8: Andere Leute können dich helfen, aber die Person, die kann am meisten sich helfen, ist du.
3: Der Stress hat selber vor Jahren eine Depression gehabt, hat es rausgeschafft und erzählt uns davon im Neo1-Interview.
8: Und es war sehr wichtig zu wissen, was mache ich jetzt? Wie komme ich von dieser Situation raus?
3: Dazu haben wir dann auch noch Gutscheine parat, natürlich in unserem Morgenspiel für euch. Und wir haben es dann auch noch über einen verfaulten Baum zu Langenthal, der jetzt eine ganze Parkerneuerung hat lanciert.
9: Es reicht nicht, jetzt nur das zu machen, sondern man sieht das mal, wenn wir klare Zielsetzungen schaffen.
3: Das und noch viel mehr, das gibt es morgen Morgen zu hören. 5:30 ist der Start in Tag. Für euch hier im Studio ist der Manuel Bartlome und der Micho Remond.
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0: der schwedische Musiker Nano mit Hold On hier bei Neo Ace. Auch draussen auf dem Pausenplatz spielen Kinder. Und innen in den Klassenzimmern wird fleissig gelehrt.
1: Genau. 10 cm sind genau was? Loli?
2: 1 Dezimeter.
0: Nehmen wir normalerweise. Die Woche ist es in der Schule vom Kanton Bern wegen der Herbstferien aber ruhig. Und gleich machen wir jetzt einen Abstecher zurück in die Schule.
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0: Wir lernen aber nicht rechnen oder andere Sprachen und wir machen auch nicht Pause. Nein, es geht um einen ganz bestimmten Raum in einem Schulhaus, Lisa Graber.
4: Da findet man darum in vielen Schulen. Früher, wo auch ich in die Schule bin, hat es auch so einen gegeben. Dort sind nur ausgewählte Kinder rein. Denn damals habe ich nicht verstanden, was das soll. Aber heute weiss ich, dort drin ist die Logopädie.
5: Als Schullogopädin ist es meine Aufgabe, Schulkinder zu unterstützen, die eine Sprachentwicklungsverzögerung haben.
4: Das ist Anna Joss, die bei der Schule Langnau als Logopädin arbeitet. Sie hat mir mehr von den verschiedenen Sprachentwicklungsverzögerungen erzählt. Die gibt es darum in verschiedenen Bereichen.
5: Zum Beispiel in der Aussprache, dass sie einzelne Laute nicht richtig bilden können oder dass sie Laute vertauschen.
4: Anstatt «sis» sagen die Kinder zum Beispiel «schisch».
5: Dann kann es auch im Wortschatz sich zeigen, dass sie einen zu kleinen Wortschatz haben für ihr Alter oder auch Schwierigkeiten haben, neue Wörter im Wortschatz aufzunehmen.
4: Das kann sich dann auch in der Grammatik zeigen, im Satzbau sowie auch beim Lesen, erzählt mir Anna Joss weiter.
5: Und dann gibt es noch so ein paar spezielle Störungsbilder, die mir von Logopädie auch zuständig sind. Zum Beispiel Stimmstörungen oder Stottern. Aber das ist relativ selten.
4: Logopädie befasst sich also mit der gesprochenen Sprache. Aus Sprache, Wortschatz, Stimmen und Stottern. Aber auch mit Lesen und Schreiben. Kurz gesagt, alles rund um die Kommunikation. Das Ziel ist es, herauszufinden, wo genau das Problem ist, so Petra Ständer, Logopädin zu Burgdorf, die schon seit 22 Jahren auf diesem Beruf arbeitet.
6: Und nachher dem Kind das zusammen zu erarbeiten, Strategien herauszufinden, die dem Kind helfen können, für in der Sprache, in der Kommunikation weiterzukommen.
4: Und das ist die Dauer von der Therapie bei jedem Kind unterschiedlich. Einige können schon nach ein paar Logopädie-Psyche ihre Sprachentwicklungsverzögerung aufholen, andere haben länger. Schon ab 2-jährig kann ein Kind zur Logopädie gehen, sagt mir die Petra Ständer weiter.
6: Es hat nachher auch für Erwachsene gibt's Logopädie. Zum Beispiel im Spital, nach einem Unfall oder nach einem Schlägli, haben die Leute auch Logopädie und macht man zuerst wie eine Abklärung und schaut, wo steht das Kind oder der Mensch in der Sprache.
4: Im Rahmen der Schule gehört Logopädie zum sogenannten Spezialunterricht, ein niederschwelliges Unterstützungsangebot der Regelschule.
0: Und zu diesem Angebot gehört auch noch eine andere pädagogische Therapieform dazu, die Psychomotorik.
7: Sicher muss irgendein Leidensdruck da sein. Also als Kind, das purli munter zu Weg ist und happy ist und keinen Stress in nichts hat, das kommt nicht in die Psychomotorik-Therapie.
0: Erzählt Andrea Stettler. Sie arbeitet in Burgdorf bei der Volksschule und gibt Psychomotorik. Wie man dort den Leidensdruck von einem Kind lindern kann, das gehört ihr nach zwei Songs.

0: So ein klassischer Hochzeitssong, das Beste von Silbermond, gehört hier bei Neo Eis. Es ist der Traum von ganz vielen Kindern. Ein grosser Raum mit farbigen Küssen, Zähle, einem Bauli-Bad, einem Turn-Iglu, einfach lauter cooler Sachen, die sie dürfen brauchen, aus sich austoben. So einen Raum gibt es auch in der Sporthalle vom Gimmertsburgdorf. Aber nicht für jedes Kind ist es dort einfach nur ein Austoben und Spass haben.
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0: Der besondere Raum wird unter anderem von Andrea Stettler geleitet. Sie gibt dort Psychomotorik-Therapie. Lisa Graber hat nachgefragt, was das genau ist.
2: Psychomotorik ist ein Teil des Spezialunterrichts, wo eigentlich jede Schule anzubieten hat.
3: Man kennt vielleicht Logopädie, wo die Therapie vor Sprache ist. Man kennt vielleicht Heilpädagogik, die unterstützt die Klasse, wenn Lernschwächen oder Unsicherheiten da sind. Und Psychomotorik ist auch in diesem Pool drin und tut eigentlich die Kinder unterstützen, die irgendwo entweder im psychosozialen Wahrnehmen, also im Wohlbefinden, irgendeine Auffälligkeit haben oder eben in der Motorik.
2: Darum auch das Wort Psychomotorik. Psycho, damit ist Psyche gemeint, also die ganze emotionale Welt, das Gefühl, der Umgang mit dem eigenen Wohlbefinden und so weiter. Und beim Wort Motorik,
3: wo ja eigentlich alles um die Bewegung sich dreht, von klein Feinmotorik zur Grafomotorik, die mit dem Schreiben und Zeichnen zu tun hat, bis zur Grobmotorik, wo nachher der ganze Körper sich damit befasst.
2: Wenn es Kind also in die Psychomotorik geht, muss ein Leidensdruck da sein.
3: Als Kind, das purli munter zu Weg ist und happy ist und keinen Stress in nichts hat, das kommt nicht in die Psychomotorik-Therapie. Meistens haben wir Kinder, die irgendwo, eben, sei es im sozialen, emotionalen oder im Bewegungsbereich, irgendeinen Leidensdruck haben. Das heisst, es geht ihnen dort nicht gut, sie haben Stress, sie haben Frust, sie sind nicht gleich weit wie vielleicht andere Gleichaltrige.
2: Und darum sieht auch ein Psychomotorik-Raum wie ein Turnparadies aus. Dort können sich die Kinder so richtig austoben, Neues lernen und auch über ihren eigenen Schatten kumpen, so Andrea Stettler weiter.
3: Das ist ganz, ganz vielfältig. Also das kann wirklich vom Gleichgewicht zur Bewegungskoordination, aber auch zur ganzen Kraftdosierung, Tempo, Schnelligkeit kann das gehen, aber nachher auch der ganze Bereich vom Selbstvertrauen, von Selbstwahrnehmung, Körperwahrnehmung, bis eben der Umgang mit den anderen Kindern, wo es dort sozial-emotional geht. Also Kinder, die Mühe haben mit Verlieren, ganz schnell gefrustet sein.
2: Und das alles wird eben bei der Psychomotorik angeschaut. Und das ist wichtig, weil wer sich nicht altersgerecht bewegen kann und ausdrücken, leidet oft emotional und sozial drunter. Der Leidensdruck bei den Kindern wird aber schnell kleiner, wenn man sie durch Psychomotorik begleitet.
3: Dass sich mehr zutraut zum Beispiel, dass es eben auf dem Spielplatz gegenspielen und nicht nur zuschaut. Oder dass es weniger Krach hat mit den anderen Kindern. Häufig ist das auch das Thema, dass sie wirklich einfach Mühe haben mit können verlieren, mit Frustration umzugehen. Und das können sie hier nachher üben. Und da merkt man nachher recht schnell in der Kindergartenklasse oder in der Schulklasse, wenn sie plötzlich die Strategien haben und es ihnen besser geht.
0: Vom Kindergarten bis zu der 9. Klasse können Kinder in die Psychomotorik. Wie sie da dazu kommen, das lassen wir morgen im nächsten Teil.
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3: Den Nachmittag mit Michael Remond. Startet die 15. Saison, die Midnight Games Langnau haben sich bewährt. Neben Captain Granit Xhaka fehlen an Shoot-Nazi noch weitere Spieler beim Zusammenzug. Und der Name bleibt beim Sonnen-Wolken-Gemisch. Es geht eine leichte Bise bei um die 20 Grad. Mitte Oktober startet in Langnau die sogenannten Midnight

0: Games in die 15. Saison. Jugendliche ab der 7. Klasse bis zum 18. Geburtstag können sich in Turnhallen vor Oberstufen treffen, zum Sporteln, Musik hören oder einfach ein sein. Jeweils an 20 Samstagabend seit Midnight Games schreibt die Gemeinde Langnau heute ihre Mitteilung. Die offene Turnhalle soll eine Alternative sein für andere Freizeitangebote. Die Jugendlichen können selber anpacken und das Programm mitbestimmen. Die Midnight Games haben sich mehr als bewährt, betont die Gemeinde Langnau. Das zeigt ja gerade, dass das Projekt in die 15. Saison geht. Wir bleiben noch in Langnau. Die Kasag Tank Fahrzeug AG will zu Langnau eine neue Gewerbehalle bauen. Es hat keine Einsprache gegen das Baugesuch gegeben, heisst es heute vor Gemeinde Langnau auf Anfrage von Neo1. Anders sieht es in Zwiedlisbach im Oberaargau aus. Die Gemeinde will das Schulhaus sanieren und den Pausenplatz neu machen. Die Gemeindeversammlung hat den nötigen Kredit von 9,9 Millionen Franken im Juni angenommen. Gegen das Baugesuch hat es jetzt eine Kollektiv-Einsprache gegeben, bestätigt das zuständige Regierungsstatthalteramt Oberaargau auf Anfrage von Neo1. Zu Worben im Seeland ist am Samstagabend ein Mann mit seinem Elektrovelo umgekehrt. Offenbar ist er in einen Randstein gefahren und jetzt zu Boden. Laut der Berner Kantonspolizei hat sich der Mann schwer verletzt. Er musste mit dem Helikopter von Rega ins Spital müssen. Die Polizei ermittelt jetzt, was genau passiert ist. Der Internetkonzern Google muss in der Europäischen Union EU eine zünftige Busse zahlen. 403 Millionen Euro sind es im Gesamten, meldet die irische Datenschutzkommission. Google hat vor allem beim Datenschutz nicht sauber geschafft. Unter anderem sind die Leute, die Google brauchen, zu wenig aufgeklärt worden, wie Google zum Beispiel den Standort der Geräte braucht. Und auch Sportschutten. Neben Granit Xhaka, der wegen seinem mutmasslich gefälschten Covid-Zertifikat nicht dabei ist, fehlen an Schweizer Mannen-Nazi noch zwei Spieler mehr. Der Ex-IBLer Dennis Zakaria und der Aurele Amenda sind verletzt. Der Nazi-Trainer Murat Yakin hat darum den Reibenverteidiger Isaac Schmidt, der Mittelfeldspieler Vincent Sierra von Parma und der Stürmer Joel Monteiro von Lecce nachher nominiert. Der Monteiro hat bis vor kurzem noch für IBE geschüttet. Die Nazi trifft sich heute im türkischen Belek. Am Samstag ist dann der erste Match in der Nations League auswärts gegen Nordmazedonien. Und zum Schluss noch das. Die Polizei von Paris hat zwei Männer von Deutschland festgenommen. Die zwei haben im berühmten Museum Louvre eigene Bilder aufgeheicht. Ein Sprecher vom Museum bestätigt das und sagt, dass der Louvre die beiden anzeigen will. Laut französischen Medien haben die zwei Männer zwei Bilder mit Klebe an die Wand geklebt, offenbar im gleichen Raum, wo auch die Mona Lisa von Leonardo da Vinci hängt. Sicherheitsleute vom Museum haben die zwei verwünscht und der Polizei weitergegeben. Die zwei haben der Polizei gesagt, sie haben die Bilder zum Spass hergeklebt.
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2: Es hat zum Teil zwar eine Wolke rum, heute Nachmittag ist es aber recht sonnig, also hauptsächlich sonnig. Mit einer Beise wird es um die 20, 21 Grad. So, morgen ist das Wetter sonnig, morgen aber noch kalt und hier und da hat es ein bisschen Nebel rum. Wir starten mit etwa 6 bis 8 Grad in den Tag rein. Aber die Sonne kommt ja morgen gleich zum Vorschein, wärmt dann wieder auf so etwa 21 Grad. Am Mittwoch geht endlich, dann flacht die Beise ein bisschen ab.
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2: Ein bisschen länger braucht es auf der A1 für die Richtung Bern zwischen Herking und Önsigen Stocken. Zeig Verkehrsüberlastung, sonst haben wir aber keine Meldungen, haben die Sorge unterwegs.
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2: 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Sei es ein Test in der Schule, eine Abschlussprüfung oder ein Ernstkampf im Sport. Zwischen da gilt es für uns alle mal ernst. So die Woche gehört es zum Beispiel für Haufen junge Männer und Frauen, die an den Berufsweltmeisterschaften der World Skills Shanghai dabei sind. Eine davon ist Yara Galwi, Kosmetikerin von Äfflingen. Wie sie sich auf die Weltmeisterschaften vorbereitet hat und warum andere vielleicht ein bisschen mehr Wettkampferfahrung haben als sie, das erzählt sie uns nach drei Songs. Im Studio Lara Kipf, salut zusammen.

0: Die Luna-Musik hier bei NLAs wünscht euch einen ganz guten Montagnachmittag. Wir kennen es vor allem vom Sport. Dort gibt es in den verschiedensten Sportarten immer wieder Schweizer und Weltmeisterschaften. Aber das gibt es eben auch im Beruf. Alle Jahre messen sich Haufen junge Berufsleute an den Berufsschweizer Meisterschaften Swiss Skills. Wer die gewinnt im jeweiligen Beruf, darf dann an die Weltmeisterschaften die World Skills. Diese Woche ist es jetzt wieder soweit. Von morgen bis am Samstag treten die Besten von den Besten von ihrem Land in Shanghai, China, gegeneinander an. Mit dabei sind an diesen World Skills Shanghai auch 5 junge Frauen und Männer aus dem Neuseeland. Eine davon ist Yara Gaui, Kosmetikerin von Äffligen. Und bei ihr war es ein bisschen anders als bei allen anderen. Sie hat die Berufsschweizer Meisterschaft Swiss Skills nicht gewonnen.
1: Weil jetzt das Jahr das erste Jahr war, wo unser Beruf nicht an den Swiss Skills teilnehmen durfte, weil unser Verband es nicht mehr zahlt, der Wettkampf. Und er hat meine jetzige Trainerin vom Swiss Skills Team hat einen Qualifikationstag organisiert und auf den bin ich gekommen, weil meine jetzige Chefin, die war auch schon gewesen, vor 4 Jahren an der World Skills, hat mir wie gesagt, hey, geh doch dort, es wäre doch etwas für dich, wäre doch cool. Und ich denke, ja, probieren wir.
0: Ja, das hat sie dann auch gemacht und geschafft. Darum ist auch Yara Gaui diese Woche in Shanghai mit dabei. Und das ganz ohne Wettkampferfahrung. Da haben die anderen vielleicht ein bisschen etwas voraus, erzählt sie im Interview mit Snellways.
1: Es ist mega schwierig zu vorstellen, weil das wird enorm, es wird riesig sein. Ich meine, das ganze Land ist ja schon riesig. Und die Hallen, das kann man sich, glaube ich, fast nicht vorstellen, wie gross das die wirklich ist.
0: Ja, darum war die Äfflinger schon mal sehr gespannt gewesen, die Woche einen ersten Einblick in die leere Halle können zu werfen, bevor es für die Kosmetiker dann auch so richtig mit dem ersten Wettkampf losgeht. Auf den hat sie sich natürlich auch mental vorbereitet.
1: Der Lärmpegel wird sehr hoch sein. Also man muss sich auch das Lernmachen, dass man das wie ausblenden kann, dass man sich wirklich auf sich konzentrieren kann und nicht abgelenkt wird, weil die Leute werden wirklich etwa einen Meter, vielleicht 1,5 Meter von einem wegstehen, hinter einer Absperrung einfach. Manchmal schreien die Leute Zeug rein, manchmal spüren sie sich nicht mehr so und dann kann das einmal ablenken. Darum, das ist schon eine spezielle Situation. Dann, ja.
0: Etwas, was Yara Gaui zwar weiss und sich vorbereiten konnte, erlebt hat sie es, wie die meisten anderen, die den Swiss Skills waren, aber noch nicht. Yara Gaui von Äfflingen nimmt ganz ohne Wettkampferfahrung an diesen Weltmeisterschaften teil und wir sind schon jetzt gespannt, wie sie wird abschneiden. Wir drücken der Kosmetikerin auf jeden Fall ganz fest die Daumen. Nebst der Kosmetiker sind auch noch ein Informatiker, ein Sanitärinstallateur, ein Bekleidungsgestalter und eine Restaurantfachfrau aus dem Neo-Eisland die Woche an der World Skills Shanghai dabei. Und mit ihnen haben wir geredet. Ihr könnt auf neo1.ch alle Beiträge nachhören.

0: Schweizer Musik gehen wir langsam aber sicher Richtung Mänti für aber hier bei Neo 1 Spahn mit Rosengarten.
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0: Ja, wir zwei sind ja mal wieder die Richtigen, für über das Thema bei uns zu reden. Der Micho Remund und auch ich, Lara Kipf, beide sind wir stolze Katzen.
2: Stolze Katzen, ja. Nein, es sind einfach herzige Tierchen.
0: Ja, und dann, wenn sie so kann, man kann kuscheln und dann sind sie so fein und es ist einfach schön, oder? Wenn man
2: heimkommt
0: und noch ein bisschen kuscheln kann, tipptopp. Genau. Wie heißt es so mit den grossen Schwestern und Brüdern von unseren Hauskatzen?
2: Ja, finde ich auch etwas sehr Faszinierendes. Ja, also in Afrika dürfen die ganz, ganz grossen Brüdchen sehen von den Büssen. Von dem her ist es schon etwas sehr Eindrückliches, ja.
0: Ein bisschen weniger zum Kuscheln, aber zum Schauen.
2: Genau, zum Krebeln vielleicht weniger.
0: Ja, ein ähnliches Tierlein bei mir zwei ist unsere Kollegin Sarina Welti. Können krabbeln, hat auch sie nicht, aber auch können gerade Tierchen schauen. Sie war heute Morgen im Tierpark Bern gewesen, bei so einem grossen Brütchen. Unter anderem ist es um die Lüchse gegangen.
2: Ja, und eben darum, dass es die Tiere auch in Zukunft noch gibt. Haufen Tierarten sind bedroht, unter anderem eben auch der Luchs. Und da wollen die Schweizer Zoos etwas dagegen machen. In der Medienkonferenz wollen sie zeigen, wie wichtig das die Zoos sind für einen Artenschutz. Unter anderem züchtet auch der Tierpark Bern Lüchse, wieso das wichtig ist und was der eben jetzt die Bedeutung von diesen Zoos sein und ist, hören wir ab den 5.
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0: Es ist und bleibt ein freundlicher Montagabend, zwischen ein paar Wochen, mehrheitlich aber sonnig. Mit der Beise ist es um die 20 Grad. Wenn die Sonne weggeht, aus Nacht, dann kühlt es dort auch ab. Wir starten mit etwa 8 Grad in die Dienste, aber am Morgen kommt schon gleich die Sonne zum Vorschein und bleibt uns bis am Abend erhalten.
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0: Es stockt auf der A1 Zürich Richtung Bern zwischen Herking und Önsingen wegen Verkehrsüberlastung und ebenfalls ein bisschen Geduld braucht es auf der A2 Basel Richtung Luzern zwischen Egerking und Herking. Da stockt es ebenfalls viel Geduld und kommt gut an ins Ziel.
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0: Kurzes Quiz, für nochmal ein bisschen eure Hirnzellen zu aktivieren, so kurz vor dem Feierabend. Wer ist das? Sie ist mit 7 auf Nashville gezögert, weil sie eine Country-Musikerin werden wollte. Sie ist seit diesem Jahr mit einem berühmten Football-Spieler geheiratet und sie gehört zu den kommerziell erfolgreichsten Musikerinnen weltweit. Michel, du winkst schon, du weisst die Antwort.
2: Ich weiss es.
0: Erzähl!
2: Ich sage, es ist Taylor Swift.
0: 100 Punkte! Ja, der Weltstar Taylor Swift mit so manchem Hit, dass wir ein paar Hänge bräuchten, die alle aufzuzählen. Ja, und gegen wieder kommen noch mehr Hits dazu. Hier zum Beispiel der Song «I knew it, I knew you». Und dieser Song bringt uns jetzt gerade mit guter Laune Richtung Mänti für Abend. Mit noch unterwegs im Studio, der Micho Remund und ich, Lara Kipf. Salut!
2: Hier bin ich.

0: Charlie Puth zusammen mit dem Meghan Trainor, Marvin Gaye hier bei NeoAce. Einen weiteren wunderschönen Herbsttag haben wir heute. Dazu sind im Kanton Bern Ferien. Es zieht darum Haufen Leute raus in die Natur. Zum Beispiel für einen Spaziergang an einem schönen Bächlein an, wo man so richtig die Ruhe vor der Natur geniessen kann. Was heute ganz gäbig geht, wäre früher auch eher ein bisschen schwierig geworden. Weil dann sind die Bäche noch kreuz und quer durch die Landschaft geflossen. So war das so das Langental.
1: Die Langenthal, die hat nicht irgendeinen fixen Lauf gehabt. Und erst im Verlauf von 1200 Jahren Grössenordnung ist eben das Wasser von der Langenthal durch die Kulturlandschaft durchgereiset worden, gelenkt worden.
0: Erklärt der Werner Stirnimann, Geschäftsführer vom Internationalen Zentrum für traditionelle Bewässerung, im Interview mit NeoAce. Er war letzte Woche vom Mittwoch bis zum Samstag Teil der 52. Jahrestagung vom Arbeitskreis für historische Kulturlandschaftsforschung in Mitteleuropa. Der war auf dem Campus der Berufsfachschule in Langenthal. Weil eben, Langenthal hat vor rund 1200 Jahren mit diesen sogenannten gelenkten Wasser seine Landschaft gestaltet.
1: Und das, was wir jetzt haben, das ist so wie ein, ja, ein bisschen fixer Zustand, weil wir natürlich auch immer wieder die Ufer befestigen, wenn irgendein spezielles Ereignis ist. Und so wird eben das Wasser durch die Landschaft gelenkt.
0: Gelenktes Wasser gestaltet die Landschaft, war das Motto dieser Tagung. Gelenktes Wasser könne aber auch noch anders sein als Bäche, die bewusst in eine Richtung gelenkt wurden, ergänzt der Werner Stirnimann.
1: Zum Beispiel die ehemalige Wasserversorgung von der Burg Grünenberg, zum Melchnau. Und dort hat es ja einen Sodbrunnen, das war die eine Wasserzufuhr. Und die andere war eine Druckleitung. Und das ist für mich wirklich etwas sehr Erstaunliches, dass dort so mit Holz eine Druckleitung offenbar gemacht worden ist, wo nachher das Wasser unter Umständen von den Laupern gebracht worden ist.
0: Laupern ist gegen Gundiswil, also eine rechte Distanz, die das Wasser zurückgelegt hat durch das bewusste Umlenken mit dieser Druckleitung.
1: Und dass das nachher entlang vom Wald, Waldrand oder irgendwie nachher bis auf die Burg gekommen ist, über so eine Holzdruckleitung, ist schon wahnsinnig die Vorstellung.
0: Erzählt der Werner Stirnimann, Geschäftsführer vom Internationalen Zentrum für traditionelle Bewässerung. Unter anderem auf die gelenkten Wasser von früher ist an der Tagung letzte Woche zu Langenthal zurückgeschaut worden. Warum die noch heute relevant sind und wer an dieser Tagung alles dabei war, das könnt ihr schon jetzt nachhören auf neo1.ch.

0: Jahr 1965 ist der Song «Tickets to Ride» von The Beatles, gehört hier bei Neo 1. Eine Art Kutsche, zwei Ross und ein paar Parkour mit Haufen Hindernissen. So sieht es aus, wenn Bruno Wittmer seinem Sport nachgeht. Der 43-jährige Worber fährt zwei Spanner.
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0: 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Dazu kommen zu diesem Fahrsport ist der Bruno Wittmer durch seine Bütz, hat der Neo 1 Sportredakteur Jasmin Wüttrich erzählt.
2: Angefangen hat es vor über 20 Jahren. Der Bruno Wittmer hat dann mit 20 in der Brauerei Egger zu Worb gearbeitet.
3: Hat es mir dann auch so richtig mit der Rosse fahren, die Hang reingezogen. Man hat dort etwas mit müssen und dann auch es auch probieren. Und das hat von Anfang an sehr, sehr gut geklappt.
2: In der Brauerei hat es immer zwischen 5 bis 7 Rosse gehabt.
3: Mit den Rossen ist man dann Alltag zu den Restaurants, zu den Privatkunden und zu den Sportclubs in der Umgebung und hat so das Bier vertragen mit den Rossen.
2: Und dort hat der Bruno Wittmer eben schnell gemerkt, dass er gut mit den Rossen und Wagen kann. Irgendwann hat er darum selber Ross gesucht und ist in Fahrsport gerutscht. Auch wenn die Rosse ihm Freude machen, Reiten sei nie ein Thema gewesen. Es war immer das Fahren, das der Worber gereizt
3: hat. Ja, es ist schon bekannt, aber es fetzt natürlich so ein bisschen mehr. Es ist so ein bisschen mehr Action drin halt noch. Und dann muss ich sagen, ja, beim Reiten glaube ich nicht, wo ich beim einem Ross viel lernen kann. Hingegen beim Fahren kann ich schon mehr dazu beitragen. Ja, Reiten ist nicht so meins. Also ich kann drauf hocken und irgendwie so ein Transportchen machen, das geht schon. Aber dass das Ross etwas lernt, ist an einem kleinen Ort.
2: Und das mache ich dann auch weniger Freude, ergänzt der 43-Jährige. Dass der Ross dann aber auch etwas lernen, liegt auch noch ein bisschen an ihnen selber. Sprich, es muss dann auch geeignet sein für einen Fahrsport. Die Rossen selber spielen da nicht so eine Rolle.
3: Spielt mir nicht so eine Rolle. Ich schaue auf Grösse, ich schaue auf Beweglichkeit. Und das ist eigentlich das, was dann ein bisschen entscheidet. Ja, und probiere auch auf den Kopf zu schauen. Vor allem, dass, ja, wenn es kompliziert zu überbieren, nicht mithelfen, dann bringt es nichts. Du kannst nicht ein Ross, das sich nicht eignet für das, kannst du nicht in das hinein zwingen. Oder es ist wie beim Springen so. Einer, der sich nicht eignet für das Springen, der geht vielleicht so ein bisschen und läuft die Füße irgendwo, um drüber zu kumpen. Das schon. Das ist bei uns auch so. Eben, irgendwo ein bisschen fahren kannst du schon.
2: Aber für den wirklich Meisterschaften zu fahren und dort auch vor mitzumischen, da brauche ich das Ross, das du so wollen, so der Bruno Wittmer.
0: Ja, und er muss es fast wissen. Der 43-Jährige mischelt dem in der Schweiz im Fahrsport vorne mit. So hat er heuer an der Schweizer Meisterschaft bei den Zweispänner Ende August den Schweizer Meistertitel erfahren. Wie viel Zeit er in das Hobby Fahrsport investiert, um eben vorne mitzufahren, das hören wir von Bruno Wittmer morgen.
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0: Break the Heart der Tom Grennan hier bei NL1. Ich wünsche euch ganz guten Start im Ende für Abend. Es ist 5 Uhr.
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2: mit Michael Remund. Die Zucht von Tieren in den Zoos braucht es, um die Arten zu retten. Die Asylunterkunft in Schaffhausen geht zu und es bleibt trocken und freundlich hin. Morgen nach einer kühlen Nacht ähnliches Wetter wie heute mit klein mehr Bisse. In einer idealen Welt bräuchte es kein Zoo, heisst es heute vor den Medien im Tierpark Bern. Der Verein Zoo Schweiz hat zusammen mit dem Tierpark Dellhölzli zu einer Medienkonferenz eingeladen. Sie wollen zeigen, dass wir eben nicht in einer idealen Welt leben. Es brauche Zoos, für gewisse Tierarten zu retten, sagt Karin Federer von Zoo Schweiz.
3: Ich glaube, es gibt eine Art, die viel Platz eingenommen hat auf unserem Planeten. Das sind wir Menschen und wir brauchen Platz und verdrängen Tierarten.
2: Pro Jahr sterben rund 150 Tier- oder Pflanzenarten auf der Welt aus. Und da müssen auch die Zoos in der Schweiz dagegen helfen.
3: Wir können unsere Populationen, die oft Reservepopulationen oder teils auch die einzigen Populationen sind von einer Tierart, die können wir züchten und wir können sie im besten Fall, wenn der Lebensraum auch wieder intakt ist, zur Verfügung stellen, um sie wieder auszuwildern.
2: So züchtet der Tierpark Bern zum Beispiel auch Käfer, Wiesent,

0: Insekten und Luchsen, die dann herum sollen ausgewildert werden. Rund ein Drittel der Tiere, die in Schweizer Zoos leben, sind vom Aussterben bedroht. Neben Züchten sind es so wichtig, zu den Lebensräumen der Tiere zu schauen. Die Zoo Schweiz unterstützt rund 50 Projekte im Ausland mit etwas über 7 Millionen Franken pro Jahr, heisst es heute an der Medienkonferenz in Dell-Hölzli. Die Asylkollektivunterkunft Schaffhaus im Emmental geht zu. Die Berner Gesundheits-, Sozial- und Integrationsdirektion hat die Gemeinde Hasli bei Burgdorf vorletzt informiert, heisst es heute ihre Mitteilung. Die Unterkunft geht per Ende März nächstes Jahr zu. Der Kanton sagt, das ehemalige Schulhaus sei nicht mehr gut zu Weg. Dazu gäbe es auch gängig weniger Zuweisungen und es kommen so gängig weniger Menschen in die Unterkunft. Die ORS Service AG, die im Auftrag vom Kanton zur Unterkunft schaut, hat laut der Gemeinde Hasli den Mietvertrag per 31. März nächstes Jahr gekündigt. Der Gemeinderat von Hasli will bei der nächsten Klausur Anfang nächstes Jahr darüber reden, wie es mit dem Gebäude weitergeht. Letzte Woche ist herausgekommen, dass im sogenannten Säuli-Ring über mehrere Kantone eine Lungenkrankheit ausgebrochen ist. Die betroffenen Höfe müssen darum im Ganzen rund 1500 Säu und Pferdli abtun. Das meldet der Veterinärdienst vom Kanton Luzern heute. Im Solothurnischen seien drei Betriebe betroffen, meldet der Kanton den Nachmittag. Alle drei Betriebe seien gesperrt und müssen in den nächsten zwei Wochen ihre Säu töten. Für einen Menschen sei die Krankheit nicht gefährlich. Der Kanton Solothurn helfe den Betrieben, die es gehen. Die Betriebe bekommen Entschädigung laut dem Tierseuchengesetz und den kantonalen Bestimmungen. Die Preise für Benzin und Diesel steigen in der Schweiz gäng noch weiter. Beim Diesel gibt es jetzt sogar einen neuen Höchstwert. Der Touring-Club Schweiz TCS meldet heute, dass ein Liter Diesel im Schnitt 2,46 Franken kostet. Das sind nochmal 5 Rappen mehr als Ende letzte Woche, wo der Dieselpreis schon so hoch war wie noch nie. Bleifrei 95 ist um 4 Rappen auf im Schnitt 2,14 Franken pro Liter gestiegen. Die hohen Preise kommen unter anderem vor schwierigen Situationen an den internationalen Treibstoffmärkten und den Transportproblemen in der Schweiz. Weil der Rhein auch weiter zu wenig Wasser hat, ist der Transport in der Schweiz deutlich teurer.
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2: Ein Tipptopp, Mänti für Abend, um noch etwas draussen geniessen. Die Sonne die geht noch gegen Vollgas. Auch wenn es ab und zu noch ein paar Wolken rum hat, die stören nicht gross. Es ist immer noch angenehm warm mit um die 20 Grad. Die Nacht auf morgen die wird klar, die Wolken die locker auf. Das heisst, es wird frisch. Zum Start in die Dienste etwa 6 Grad. So typisch Herbst hat es hier und da ein bisschen Nebel rum. Aber der verzieht sich dann an ganz eins und dann kommt dann wieder die Sonne zum Vorschein. Die wärmt auch morgen. Mit der Beise sind die Höchstwerte um die 21 Grad. Mittwoch geht endlich, aber die Beise die lässt ein bisschen an.
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2: Wo braucht es überall Geduld, Selina Klötzli?
3: Ja, vor allem auf der Autobahn A1 Zürich Richtung Bern zwischen Herking und Wangen an der Aare. Da stocken wegen Verkehrsüberlastung auf mehreren Abschnitten. Und auf der A2 Basel Richtung Luzern zwischen Egerkingen und Herkingen. Da stocken wegen einem Unfall. In die Fahrt Richtung A1 Bern ist der passiert. Da braucht es sicher auch ein paar Minuten mehr Geduld. Sonst von der Hauptstrasse. Und so habe ich noch aktuell keine Meldung. Es ist ein relativ ruhiger Moment.
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2: Wir versiessen euch in dieser Halbstunde den Mänti Feierabend, und zwar im wahrsten Sinne des Wortes.
4: 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Ja,
5: so klein.
4: Nein, es ist so hart.
2: Ja, wir sorgen für einen nötigen Jö-Effekt. Es geht um kleine Lüchsli.
5: Yeah.
2: Ja, wir reden über die Luchszucht unter anderem im Tierpark Dell-Hölzli zu Bern. Geht nach drei Songs. Noch bis zum 7. freue ich mich im Studio. Der Micho Remond und ich, Lara Kipf. Wir wünschen euch einen gebigen Moment. Ciao zusammen.
0: Ciao zusammen.

0: James Arthur mit einem Song für seine Tochter Emily. Gehört hier bei Neo 1 an diesem Mäntifeuerabend. Sie sind einfach herzig. Ja, das sage ich jetzt nicht nur, weil ich selber eine Katzenmutter bin. Sie sind einfach noch toll grösser, aber mit dem typischen Katzenblick und den schwarzen Härchen auf den Ohren. Die Lüchse.
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0: Dass es die Tiere auch in Zukunft noch gibt, gibt es ein internationales Zuchtprogramm, wo auch der Tierpark Bern dabei ist. Sarina Welti ist heute vorbeischauen.
2: Es braucht einen Haufen Planung im Hintergrund, bis ein kleiner Luchs gezüchtet wird. Mit einfach einem Männchen und einem Weibli ist es noch lange nicht gemacht. Das Problem der Luchs in der Schweiz ist die Genetik. Das vor allem wegen der Inzucht, erklärt Karin Federer vom Verein Zoo Schweiz, der heute in Bern zur Medienkonferenz geladen hat.
3: Die Tiere, die wir noch in der Schweiz haben, die sind genetisch verarmt, haben medizinische Probleme. Das auffälligste Merkmal da ist einzelne Individuen, die oftmals keine Ohrmuscheln mehr haben. Und da kann die Zoopopulation einen Beitrag leisten. Sprich, man kann frische Genetik hineinbringen, dass die Population wieder gesundet, dass sie vielfältiger wird.
2: Und genau das macht unter anderem auch der Tierpark Bern. Sie werken in einem Zuchtprogramm mit einem Haufen Ländern zusammen, so dass sich Tiere wieder vermischen, sagt Friederike von Howald, Direktorin von Dauhölzli.
4: Wir sammeln sehr viele Daten hier. Die gehen in ein riesengroßes Datennetzwerk ein und versuchen dort, möglichst viele Informationen über eine Art zu erfahren. Und mit dem Zuchtbuch werden Empfehlungen gemacht, welcher Luchs geht in welchen Zoo oder welcher Luchs wäre aus genetischer Sicht sehr gut geeignet für die Wiederauswilderung.
2: So, dass Tierpärkte sicher sein können, dass die beiden Luchse, die einen Jung haben sollen, nicht verwandt sind. Die jungen Luchse, die dann auch später ausgewildert werden sollen, kommen in ein separates Gehege.
4: Da untersucht man dann, ob die Tiere sich korrekt verhalten, ob die nach wie vor die Scheu vor dem Menschen haben. Also hier in Bern zum Beispiel, die bekommen nur Reh. Wir bekommen von der Wildhut sehr viel Reh angeliefert, was von Unfällen her stammt. Da sind wir sehr froh drum. So lernt der Luchs zum Beispiel nicht, dass ein Huhn auch ganz lecker sein könnte.
2: Wichtig ist es auch, dass sich die Tiere nicht an die Menschen gewöhnen. Darum tut der Tierpark Bern das spezielle Gehege auch gut abschirmen. Also, dass sich der Luchs eben wie ein Wildtier benimmt. Für die Auswilderung an sich braucht es dann vor allem einen Haufen Papier. Bewilligungen. In der Schweiz dürfen aktuell keine Luchse ausgewildert werden. Einzelne Schweizer Tiere haben aber im Deutschen in die Wildnis raus können.
4: Das ist für uns alle die Königsdisziplin. Wenn man ein Tier hat, dann wirklich auswildern kann und man weiß, man bekommt Daten und Bilder von den Tieren aus der Natur, wie die sich entwickeln und zum Erhalt beitragen. Ja, ich glaube, am Abend ist man dann sehr glücklich.
2: Und genau das wettet Friederike von Howald und ihr Team vom Tierpark Bern auch gleich selber erleben mit einem jungen Luchs, der in Bern aufgewachsen ist und in Zukunft für einen Haufen gesungen Nachwuchs in der Wildnis von Europa schaut.
0: Gleichzeitig arbeitet der Verein Zoo Schweiz auf der politischen Ebene dafür, dass in der Zukunft auch in der Schweiz an passenden Orten Luchse ausgewildert werden können, so dass die Tiere nicht aussterben. Wie gross die Bedeutung der Zoos allgemein auf Artenschutz ist, das hört ihr nach auf neo1.ch. Wir waren heute an der Medienkonferenz dabei.
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1: Halb sechs haben wir. Jetzt gibt es ein kurzes Update von Michael Remund.
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3: In Rüderswil ist eine neue Überbauung mit dem ganzen 4 Mehrfamilienhäusern und 5 Doppel-Einfamilienhäusern geplant, die mit einer Einstellhalle miteinander verbunden sind. Das Baugesuch ist bis zuletzt gelaufen. Es hat alles in allem 4 Einsprachen gegeben, schreibt der zuständige Regierungsstatthalter am Demmital heute auf Anfrage von Neo Ace. Heute Morgen ist in Ittigen ein 94-jähriger Mann vor einer Leiter gefallen und gestorben. Er hat etwas an einem Baum herumgefaustet, schreibt die Kantonspolizei Bern in ihrer Mitteilung. Trotz schneller Hilfe von einem First Responder sei der Mann noch auf der Unfallstelle gestorben. Laut erster Erkenntnis ist der Mann aus noch unklaren Gründen vor Leiter gefallen. Die Polizei ermittelt jetzt. Bis heute um 4 Uhr mussten die Thuner Parteien melden, wenn sie für die Wahlen ihre Listen mit anderen Parteien verbinden wollen. Daraufhin meldet die Stadt die Listenverbindungen für die Wahlen Ende November. Bei den Gemeinderatswahlen arbeitet die FDP mit der Demokratischen Allianz zusammen und die SP mit den Grünen. Bei den Stadtratswahlen verbinden die Grünen ihre Listen mit den jungen Grünen. Und dann gibt es noch eine grosse Verbindung von GLP mit der Mitte, den Parteilosen der EVP und der EDU.
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1: Es ist ein freundlicher Montagabend, aber sobald die Sonne verschwindet, kühlt es dort auch ab. Es gibt eine klare Nacht. Wir starten darum mit nur etwa 6 bis 8 Grad in die Dienste rein. Es hat hier und da noch ein bisschen Nebel rum, wo sich aber gleich auflöst. Dann kommt die Sonne zum Vorschein. Mit der Beise gibt es den Mond Höchstwert um die 21 Grad.
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1: Selina Klötzli hat den Feierabendverkehr ein bisschen angezogen.
5: Ja, auf der Autobahn ein klein auf der A1 Zürich Richtung Bern zwischen Herkingen und Niederbipp. Da stehen sozusagen Verkehrsüberlastung. Da geht es sicher 10 Minuten länger auf mehreren Abschnitten. Auf der A2 Basel Richtung Luzern zwischen Eggerkingen und Herkingen. Da stocken es nach wie vor wegen einem Unfall, der da in die Fahrt Richtung A1 Bern ist passiert. Und dann ist noch etwas Neues dazugekommen. Auf der A6 Thun Richtung Bern zwischen Muri und Wankdorf. Da stehen es auch wegen Verkehrsüberlastung. Neben den Autobahnen geht es sicher nie länger als 5 Minuten im Moment.
1: Ja, wünsche ich aber, falls ihr irgendwo ein bisschen länger braucht, viel Geduld.
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1: Mit noch unterwegs der Amanti Feierabend, der Michael Remund und ich, Lara Kipf. Und musikalisch jetzt sagt der Kunst mit Musik, die heute neu rausgekommen ist. Souvenir. Ciao zusammen.
3: Ciao zusammen.

0: unseren Weltstars. Hier bin auch ein Eros Ramazzotti und Dana Station mit «I belong to you».
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0: Wir haben so richtig schönes Herbstwetter im Moment. Abgesehen von ein paar Wochen scheint wirklich sehr fleissig die Sonne. Und ich kann immer auch hinten noch toll geniessen, Sarina Leuthold vom Meteotest Bern.
2: Ja, definitiv. Also heute Abend wird es also ein bisschen Schleierwoche haben, so ein bisschen Sonnenwoche gemischt sein. Aber alles in allem eben recht freundlich, trocken und ja, es kühlt aber doch ziemlich rasch mal ab im Verlauf von der Nacht, beziehungsweise vom Abend und von Nacht auf morgen. Die Frühwerte morgen sind dann eher so um die 7 bis 8 Grad.
0: Ja, aber schon ein Blick auf den Weiterverlauf dieser Woche zeigt, es bleibt weiterhin so traumhaftes Wetter. Also grosse Veränderungen gibt es, glaube ich, nicht, oder?
2: Nein, es sind Nuancen, die sich ändern. Also eben gerade die Dienstag, Mittwoch grundsätzlich recht sonnig. Am Morgen vielleicht dann dort mal ein Nebelfeld, aber das wäre es dann eigentlich auch schon gewesen. Eben am Morgen frisch, am Nachmittag so um die 18, 19, 20 Grad. Jetzt am Dienstag, also Morgentag, ist der Bissen noch ein bisschen stärker drin. Mag man denken, ein bisschen mehr merken am Nachmittag. Am Mittwoch ist es ein bisschen weniger drin, da kann man dann eher wieder ein bisschen draussen hückeln. Am Donnerstag gibt es vielleicht vorübergehend wieder ein bisschen mehr Wochen. Vielleicht längt sogar für ein paar wenige Regentröpfe, aber wahrscheinlich wird es trocken sein. Temperatur auch wieder um die 20 Grad und aufs Wochenende geht es dann eben mit Sonnenschein. Und Nebel weiter am Morgen, wenn es hat und die Temperaturen, die dann wieder auf 22 Grad ansteigen. Vielleicht ist mal ein bisschen noch etwas drin, vor allem das am Freitag und dann stellt sie eher wieder ein bisschen ab.
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0: Der Marc Forster mit «Übermorgen» gehört hier bei uns an diesem Montagabend. Bei uns im Sport geht es jetzt gerade um Covid-Zertifikat, Entlassungen und Notnägung.
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0: Wir starten mit Schutten Michael Remund.
3: 2 Monate nach der WM in Nordamerika trifft sich die Schweizer Mannenschutt-Nazi heute im türkischen Belek wieder. Nach 5 Tagen Training sind ab dem Samstag die ersten 4 Matches der Nations League von dieser Saison.
0: Am Samstag geht es für das Team vom Trainer Murat Yakin auswärts gegen Nordmazedonien. 3 Tage später spielt die Nazi in Schottland. Anfang Oktober sind dann ein Teamspiel gegen Slowenien und Nordmazedonien.
3: Die Schweizer Schutt-Nazi muss bei diesen 4 Matches in der Nations League ohne ihren Captain Granit Xhaka spielen. Er gibt heute zu, dass er ein gefälschtes Covid-Zertifikat gekauft hat. Er hat dann tiefes Misstrauen gegenüber dem Impfstoff gehabt und sei von Angst und Verunsicherung geprägt, schreibt der Xhaka in einem Statement auf Instagram.
0: In dieser aufgewühlten Gefühlslage hat er eine Impfbestätigung gekauft, statt zu schauen, ob es einen anderen Weg gibt. Das sei ein Fehler gewesen und es tue ihm leid. Er und der Schweizer Schutzverband haben entschieden, dass es besser ist, wenn der Xhaka bei diesem Nazi-Zusammenzug nicht dabei ist.
3: Der Präsident des Schweizer Schutzverbands, Peter Knebel, findet es gut, dass der Xhaka die Verantwortung für seine Fehler übernimmt, sagt er zum SRF. Der Xhaka hat ihn gestern persönlich informiert. Ob der Xhaka Nazi-Captain bleibt, lässt er offen. Das soll ein Gespräch zeigen. Nebst all dem ermittelt die Luzerner Staatsanwaltschaft gegen 34-jährigen Xhaka.
0: Der Nazi-Direktor Pierluigi Tami legt den Fokus auf die nächsten Spiele. Es sei für die Mannschaft wichtig, das Thema auf die Seite zu tun, sagt er den Namen vor den Medien.
3: Neben Granit Xhaka fehlen der Schweizer Nazi noch 2 Spieler mehr. Der Ex-Ibeler Denis Zakaria und der Aurelia Menda sind verletzt. Der Nazi-Trainer Murat Yakin hat darum den Ibe-Verteidiger Isaac Schmidt, der Mittelfeldspieler Vincent Sierro von Parma und der Stürmer Joel Monteiro von Lecce nachher nominiert. Der Monteiro hat bis vor kurzem auch noch für IB geschuttet.
0: Der Peter Zeidler ist knapp 5 Monate nicht mehr Trainer, nach knapp 5 Monaten nicht mehr Trainer von GC. Nach einer Analyse der aktuellen sportlichen Situation hat der Club entschieden, sich vom Zeidler zu trennen, meldet Zürcher. GC ist nach den ersten 9 Spielen in dieser Saison auf dem 10. Platz. In den letzten beiden Spielen hat GC deutlich gegen Sion und Luzern verloren.
3: Nach einer roten Karte vom Wochenende sind der Sekou Kone von Lausanne für 3 und der Fodesilla von Sion für 2 Spiele gesperrt. Beide haben laut dem Verband eine Verletzung von ihren Gegenspielern in Kauf genommen.
0: Der Match in der 10. Runde am Samstag, 10. Oktober zwischen Lugano und Luzern ist neu um 6 Uhr und nicht um 8:30 Uhr am Abend. Die Liga hat offenbar Sorgen, dass die Luzerner Fans nicht zeitig mit den öffentlichen Verkehrsmitteln heimkommen und eher so tun, wie sie nicht sollten.
3: Und dann noch eine Meldung aus dem Eishockey zum Schluss. Der EHC Kloten reagiert auf seine Verletzungssorge im Sturm. Per sofort kommt der Finn Jona Luotto zu den Zürcher. Der 28-Jährige soll die beiden verletzten Ausländer Brandon Shiniak und Pontus Oberg ersetzen.
0: Der Luotto schreibt den Vertrag bis Ende November. Je nachdem hat der Club und er die Option, den Vertrag noch bis Ende Saison zu verlängern. Der Luotto kennt die Schweizer Liga gut. Er hat in der Saison 23-24 für den SC Bern gespielt.
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0: Starship mit Nothing's Gonna Stop Us Now. An dem Montagabend hier bei Neo 1.
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0: Grüß euch miteinander, es ist 6 Uhr.
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5: Mit dem Michael Remund. Die Zucht von Tieren in den Zoos braucht es, um die Arten zu retten. Die Asylunterkunft zu Schaffhausen geht zu und es bleibt trocken und freundlich innen. Morgen nach einer kühlen Nacht ähnliches Wetter wie heute mit kleinen Mähbisen. In einer idealen Welt bräuchte es kein Zoo, heisst es heute vor den Medien im Tierpark Bern. Der Verein Zoo Schweiz hat zusammen mit dem Tierpark Tauhölzli zu einer Medienkonferenz eingeladen. Sie will zeigen, dass wir eben nicht in einer idealen Welt leben. Es brauche Zoos, für gewisse Tierarten zu retten, sagt Karin Federer von Zoo Schweiz.
6: Ich glaube, es gibt eine Art, die viel Platz eingenommen hat auf unserem Planeten. Da sind wir Menschen und wir brauchen Platz und verdrängen Tierarten.
5: Pro Jahr sterben rund 150 Tier- oder Pflanzenarten auf der Welt aus. Und da müssen auch die Zoos in der Schweiz dagegen helfen.
6: Wir können unsere Populationen, die oft Reservepopulationen oder teils auch die einzigen Populationen sind von einer Tierart, die können wir züchten und wir können sie im besten Fall, wenn der Lebensraum auch wieder intakt ist, zur Verfügung stellen, um sie wieder auswildern.
5: So züchtet der Tierpark Bern zum Beispiel auch Käfer, Wisenten und Luchs, die dann herum ausgewildert werden sollen. Rund ein Drittel der Tiere, die in Schweizer Zoos leben, sind vom Aussterben bedroht. Neben Züchten sind es so wichtig, zu den Lebensräumen der Tiere zu schauen. Die Zoo Schweiz unterstützt rund 50 Projekte im Ausland mit etwas über 7 Millionen Franken pro Jahr, heisst es heute an der Medienkonferenz in Tauhölzli. Die Asylkollektivunterkunft Schaffhausen im Emmental geht zu. Die Berner Gesundheits-, Sozial- und Integrationsdirektion hat die Gemeinde Hasli bei Burgdorf vorletzt informiert, heisst es heute in der Mitteilung. Die Unterkunft geht per Ende März nächstes Jahr zu. Der Kanton sagt, das ehemalige Schulhaus sei nicht mehr gut zu Weg. Dazu gäbe es auch gängig wie weniger Zuweisungen und es kommen so gängig wie weniger Menschen in die Unterkunft. Die ORS Service AG

0: Die im Auftrag vom Kanton zur Unterkunft schaut, hat laut der Gemeinde Hasli den Mietvertrag per 31. März nächstes Jahr gekündigt. Der Gemeinderat von Hasli will bei der nächsten Klausur Anfang nächstes Jahr darüber reden, wie es mit dem Gebäude weitergeht. Letzte Woche ist herausgekommen, dass im sogenannten Säuli-Ring über mehrere Kantone eine Lungenkrankheit ausgebrochen ist. Die betroffenen Höfe müssen darum im Ganzen rund 1500 Säue auf Erli abtun. Das meldet der Veterinärdienst vom Kanton Luzern heute. Im Solothurnischen sind drei Betriebe betroffen, meldet der Kanton den Nachmittag. Alle drei Betriebe sind gesperrt und müssen in den nächsten zwei Wochen ihre Säue töten. Für einen Menschen sei die Krankheit nicht gefährlich. Der Kanton Solothurn helfe den Betrieben, wo es geht. Die Betriebe bekommen Entschädigung laut dem Tierseuchengesetz und den kantonalen Bestimmungen. Die Preise für Benzin und Diesel steigen in der Schweiz gäng noch weiter. Beim Diesel gibt es jetzt sogar einen neuen Höchstwert. Der Touring-Club Schweiz TCS meldet heute, dass ein Liter Diesel im Schnitt 2,46 Franken kostet. Das sind nochmal 5 Rappen mehr als Ende letzte Woche, wo der Dieselpreis schon so hoch war wie noch nie. Bleifrei 95 ist um 4 Rappen auf im Schnitt 2,14 Franken pro Liter gestiegen. Die hohen Preise kommen unter anderem vor schwierigen Situationen an den internationalen Treibstoffmärkten und den Transportproblemen in der Schweiz. Weil der Rhein auch weiter zu wenig Wasser hat, ist der Transport in die Schweiz deutlich teurer.
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2: Ein freundlicher Montagabend, wo noch die letzten Sonnenstrahlen durchscheinen. Das Thermometer, es geht jetzt aber nahe bis nahe zurück, weil die Sonne verschwindet. Es gibt eine klare Nacht. Das Thermometer sinkt von aktuell etwa 20 Grad auf 6 Grad zum Start in die Dienstag. Es hat hier und da noch ein bisschen Nebel rum. Gleich kommt aber die Sonne zum Vorschein. Die wärmt auf etwa 21 Grad am Nachmittag. Die Beise, die geht am Morgen noch ein bisschen geier als noch heute. Der Mittwoch geht sehr ähnlich. Die Beise stellt aber ab. Am Mittwoch gibt es ebenfalls einen freundlichen Tag mit um die 21 Grad am Nami.
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2: Die Herbstferien im Kanton Bern die machen sich bemerkbar, Selina Klötzli.
3: Ja, definitiv. Da nur die Autobahnen zwei, drei Orte im Stock. Auf der A1 zum Beispiel, Zürich Richtung Bern zwischen Herkingen und Niederbipp. Da stocken es immer noch wegen Verkehrsüberlastung. Da geht es sicher 10 Minuten, Viertelstunde länger auf mehreren Abschnitten. Auf der A2 Basel Richtung Luzern zwischen Egerkingen und Herkingen. Da stocken es immer noch nach einem Unfall in die Fahrt Richtung A1 Bern. Dann auf der A6 Thun Richtung Bern zwischen Muri und Wankdorf. Auch da braucht es ein paar Minuten mehr Geduld. Auf der Hauptstrasse im Neo-Eisland sieht es aktuell ruhig aus.
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2: Angefangen hat der Lausanner Musiker Stress mit Songs auf Französisch. Nah bis nah sind dann irgendwie mehr Songs auf Englisch dazugekommen, vor allem mit Zusammenarbeiten, wie zum Beispiel die mit dem Bastian Baker. Und neu kommen jetzt auch noch Songs auf Mundart dazu. Auf seinem neuen Album «How to Heal» feiert der Stress mit 247 seine Mundart-Premiere. Wie es dazu ist gekommen, das erzählt er uns im Album vor Wochen, etwa im 4. Abend, gerade selber. Schreibt Lara Kipf, guten Abend zusammen.

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0: Es könnte mir nicht egaler sein. Finde ich manchmal ganz eine gute Einstellung von der Leslie Clio. I couldn't care less, haben wir gehört, hier bei Neues. Andres Andreksson. So heisst der Mann, der mit 12 von seiner Heimat Estland auf Lausanne ist gekommen und hier eine Musikkarriere gestartet hat.
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0: Wir kennen ihn natürlich unter dem Namen Stress. Gestartet hat er seine Karriere mit der erfolgreichen Hip-Hop-Gruppe Double Packed. 2003 hat er dann sein erstes Solo-Album Billy Bear herausgebracht und mit diesem Album hat der Stress in der Schweiz den ganz grossen Durchbruch geschafft. Dazumal waren seine Songs ausschließlich auf Französisch. Mittlerweile hat es aber geändert und der Stress singt manchmal schon auf Englisch und neu sogar auf Mundart.
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0: Genau diese Sprachenvielfalt finden wir auf seinem neuen Album «How to Heal», das Anfang September rauskam. Dort singt der Stress auf Französisch. Er singt auf Englisch. Und eben zum ersten Mal überhaupt auf Mundart. Der Song 247 hat der Stress eigentlich für den Solothurner-Musiker Manilio geschrieben.
3: Und er könnte das nicht unbedingt so gut singen, wie ich wollte. Und dann habe ich gesagt, ich spalte diesen Song, aber du kannst ein Teil sein. Und er hat mich auch geholfen mit den Swiss-German-Lyrics. Und es ist eine sehr gute Zusammenarbeit.
0: Am Schluss ist eben der erste Mundart-Song vom Stress entstanden. Und zwar aus einem sehr romantischen Grund, erzählt der Lausanner Musiker im Interview mit Snowways.
3: Meine Freundin versteht kein Wort Französisch. Und ich wollte ihr sagen, dass ich liebe sie ganz fest. So, ich glaube, es macht nur Sinn, dass ich sage, das in Schweizerdeutsch.
0: Ja, so ist es gekommen, dass auf dem neuen Album vom Stress «How to Heal» nebst Französisch und Englisch auch Mundart zu hören ist. Wir stellen euch das Album die ganze Woche vor, hier bei Snowways, und hören jetzt natürlich auch rein in das erste Mundartwerk vom Lausanner Musiker Stress. Das ist 247.

0: Eine Liebeserklärung auf Mundart und das vom Lausanner Musiker Stress zusammen mit dem Manilio 247 ab seinem neuesten Album How to Heal.
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0: Wir haben 6:30. Jetzt gibt es ein kurzes Update von Michael Remund.
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3: In Rüderswil ist eine neue Überbauung mit dem ganzen 4 Mehrfamilienhäusern und 5 Doppel-Einfamilienhäusern geplant, die mit einer Einstellhalle miteinander verbunden sind. Das Baugesuch ist bis zuletzt gelaufen. Es haben alles in allem 4 Einsprachen gegeben, schreibt der zuständige Regierungsstatthalter Amt Emmental heute auf Anfrage von Neo 1. Heute Morgen ist in Ittigen ein 94-jähriger Mann vor einer Leiter gefallen und gestorben. Er hat etwas an einem Baum herumgefaustet, schreibt die Kantonspolizei Bern in ihrer Mitteilung. Trotz schneller Hilfe von einem First Responder sei der Mann noch auf der Unfallstelle gestorben. Laut erster Erkenntnis ist der Mann aus noch unklaren Gründen vor Leiter gefallen. Die Polizei ermittelt jetzt. Bis heute um 4 Uhr mussten die Thuner Parteien melden, wenn sie für die Wahlen ihre Listen mit anderen Parteien verbinden wollen. Daraufhin meldet die Stadt die Listenverbindungen für die Wahlen Ende November. Bei den Gemeinderatswahlen arbeiten die SVP mit der FDP und der Demokratischen Allianz DA zusammen und die SP mit den Grünen. Bei den Stadtratswahlen verbinden sich die SVP mit der FDP und der DA und dort die SP mit den Grünen und den jungen Grünen. Und dann gibt es noch eine grössere Verbindung von GLP mit der Mitte, der Parteilosen, der EVP und der EDU.
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0: Ein paar letzte Sonnenstrahlen können wir noch geniessen an diesem Montagfeierabend, bevor die Sonne dann untergeht und es dann auch kühlt. Wir starten mit etwa 6 Grad in die Dienste, weil es eine klare Nacht gibt. Es hat hier und da noch so ein bisschen Nebel, wie das für den Herbst so typisch ist. Dann löst sich aber gleich eins auf und dann kommt dann wieder die Sonne zum Vorschein. Am Morgen wird es dank dieser Sonne wieder warm. Die Temperatur ist um die 21 Grad am Nachmittag. Dazu geht die aber auch noch ein bisschen tot beißen. Mittwoch denkt endlich, abgesehen davon, dass der die Beise dann abstellt.
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0: Wir haben so Meldungen von der Autobahn. Einerseits von A1 Zürich Richtung Bern. Da stocken sie zwischen Herking und Niederbipp. Und dann gehen wir auf die A2 Basel Richtung Luzern. Dort stocken sie zwischen Egerking und Herking wegen einem Unfall. Sonst haben wir aber keine Meldungen. Gute Fahrt.
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0: Wie hat der Gölä einmal so schön gesungen?
5: Auf und davon. Einfach auf und davon.
0: Genau das haben der Mike Hostetler und Marina Marr von Huttwil gemacht. Insgesamt 6 Jahre lang haben sie in Amerika gelebt und gearbeitet. Letztes Jahr sind sie dann wieder zurückgekommen in die Schweiz. Wir lernen die beiden die Woche kennen und schauen im Neo 1 Portrait zurück auf ihre Geschichte. Das machen wir unter anderem in rund 5 Minuten. Ich bin Lara Kipf, begleite euch noch bis zum 7. Uhr durch den Montagabend. Hallo zusammen.

0: Song hat die Zürcher Musikerin Naomi Lachen herausgebracht nach der Trennung von ihrer Ex-Freundin, wo sie aus der Krise ein bisschen stossi und gefunden hat. Und jetzt bin ich bereit für einen Hot Girl Summer. Ihren neuen Song haben wir gehört hier bei NL1 und wünsche euch ganz gebigen Montagabend. Sich von den Freunden und der Familie verabschieden. Der gewohnte Alltag hinter sich lassen, alle Sachen packen und ab in ein anderes Land. Der Mike Kostettler und Marina Marer von Huttwil haben genau das gemacht. Sie sind auf Florida ausgewandert, der südöstlichste Bundesstaat von Amerika. 6 Jahre lang haben die beiden dort gelebt, bevor sie letztes Jahr wieder zurück in die Schweiz kamen. Wir schauen die Woche nochmal mit ihnen zurück auf das Abenteuer.
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0: Bevor uns der Mike Kostettler und Marina Marer von ihrem Alltag in Florida erzählen und warum sie wieder zurück in die Schweiz kamen, hören wir zuerst mal ihre Kennenlerngeschichte. Bis aus diesen 2 ein Liebespaar geworden, sei es nämlich ein bisschen länger gegangen.
2: Wir haben uns zwar kennengelernt auf dem Bügel, aber hat sich eigentlich dann erst ein bisschen entwickelt, wo der Mike weg ist von der Polizei. Ich bin aber Polizei geblieben und dann bin ich dann später dann auch auf Reichenbach gezügelt, im Kandertal.
0: Also ins Berner Oberland. Das, weil der Mike dann zumal beim Tiefbauamt der Stadt Thun gearbeitet hat. Nach dem Zusammenziehen sind die beiden dann viel zusammen reisen, erzählt die 36-jährige Marina Marer.
2: Amerika, Thailand oder auch in Europa. Und irgendwann ist dann halt so ein bisschen der Wunsch aufgekommen, noch etwas anderes dürfen zu erleben. Und der Mike hat halt schon immer den Wunsch gehabt, mal in Amerika dürfen zu wohnen und zu arbeiten. Und so ist dann eigentlich so ein bisschen die Idee entstanden. Ich bin offen gewesen für eigentlich egal woher. Ich habe einfach spannend gefunden, etwas anderes dürfen gesehen als nur die Schweiz. Und so ist das dann entstanden.
0: Der 50-jährige Mike Kostettler hat schon seit etwa 20 Jahren eine Idee gemacht, mal auf Amerika auszuwandern. San Diego sei sehr präsent gewesen.
3: Wir sind dort näher zusammen noch vorbei und meiner Frau hat das nicht gefallen. Wieso auch immer. Und dann hat man noch Florida und als wir jetzt Florida angekommen sind, ich glaube schon am ersten Tag hast du gesagt, das ist es. Ja, und dann haben wir das auch auskundschaften und anschauen und genauer und schlussendlich dann auch für Florida entschieden. Ja.
0: Und so hat Zuttwiler wieder Paar die 20-jährige Idee vom Auswandern umgesetzt. Ein Entscheid, der für ihr Umfeld nicht nur einfach war, verratet der Mike.
3: Ich glaube, es war ein bisschen geteilt. Die einen haben gesagt, ja, auf jeden Fall, wieso nicht, ihr seid noch jung. Machen es und Family und so hat es natürlich ein bisschen anders angeschaut. Haben uns zwar auch unterstützt, denke ich, von Anfang an, aber ja, die Wehmut, ich meine, wenn Kinder auswandern und nicht mehr gerade um die Ecke wohnen. Aber es ist eigentlich nur positiv, hätte ich jetzt gesagt.
0: Das bestätigt auch seine Frau Marina.
2: Wir haben auch viel Unterstützung bekommen, aber es ist auch für uns, das war der harte Part gewesen, zu gehen und wissen, dass man Familie und Freunde zurücklässt.
0: Im Februar 2020 ist es dann soweit gewesen, dann hat das grosse Florida-Abenteuer von Mike Kostettler und der Marina Marer von Huttwil gestartet. Was das im Voraus für sie alles zu tun hat und was sie alles müssen organisieren mussten, in der Schweiz, aber auch in Amerika, das hören wir dann morgen.
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0: One More Night, der Phil Collins bringt mich gemütlich durch den Montagabend hier bei Neo 1. Ich wünsche euch einen guten, falls ihr gerade am Essen seid. Das ist ja immer so eine Sache mit dem Essen, oder? Man studiert ja immer mal wieder nachher, was man heute oder morgen könnte zu Mittag oder zu Nacht kochen. Und für das ihr eben ein bisschen weniger müsst studieren, liefern wir euch jeden Moment eine Idee.
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0: Im Moment sind wir da gerade bei den Zugetti. Da gibt es immer wieder sehr grosse, die zum Füllen nicht wirklich gäbig sind. Dafür ging es gut zum Einmachen oder auch für eine Suppe. Wie das geht, das sagt uns der Wüde Wüttrich, unser Neo 1 Koch. Der Rühren Lehmann passt auf.
2: Zuerst noch schnell das, Wüde. Wir haben ja letzte Mendung eben eine kleinere Zugetti gefüllt. Bei Fleischvarianten hast du das Hackfleisch gerade roh getan. Das ist durch nach dem Backofen.
3: Hackfleisch und so, das ist ja auch, wenn das noch ein bisschen rosa ist, ist das auch kein Problem. Aber du kannst ja heute ein bisschen reinstechen, ein bisschen reinschauen. Das Kochen ist auch immer ein bisschen Gefühlssache, oder? Wenn ich sage, Zucchetti und ein bisschen Hackfleisch drin. Oder die eine hat so ein bisschen 5 cm Zucchetti und die andere vielleicht 15 cm, oder? Und je nachdem, wie dick die Hackschicht ist, oder, geht es vielleicht eine halbe Stunde. Dann kannst du vielleicht auf 160 drehen. Oder geht es nur 10 Minuten oder 40 Stunden? Die Zucchetti sollte ja ein bisschen garen sein.
2: Ein Gefühl, ein Gespür lernen vertrauen. Und das passiert automatisch, wenn man immer wieder ein bisschen Zeug ausprobiert. Also, jetzt zur Suppe.
3: Ja, Zucchetti eh sehr gerne, oder? Aber irgendwann hat man vielleicht auch die Schnauze voll mit Ratatouille kochen und Zucchetti im Ofen. Darum habe ich auch 2-3 Sachen mitgebracht. Und jetzt, das eine ist noch eine Suppe. Und wir machen einfach so eine Zucchetti-Suppe und wir machen auch 3 alleine davon. Wir machen die dann kalt, aber du kannst sie sicher auch warm servieren.
2: Je nach Sorte, Grösse, Alter muss man die Kerne ein bisschen anschauen und eben rausnehmen vielleicht. Aber wenn die Kerne nicht zu hart und nicht zu gross sind, dann hat der Mixer schon gefahren. Zucchetti klein schneiden, mit Zwiebeln, Knoblauch im Öl, ein bisschen andünsten, ein bisschen Tomaten dazu.
3: Ein bisschen Wasser oder Bouillon, ein bisschen köcheln, bis es weich ist. Mixen, fertig. Das ist so die Basis. Ihr könnt dann ein bisschen variieren, in welche Richtung das ihr wollt. Wenn wir ein bisschen nach Ost, also so ein Middle East, wollen wir ein bisschen asiatisch oder wollen wir es ein bisschen mediterran machen.
2: Wie man die Richtung ändert, das schauen wir dann in der Woche an. Das, was wir jetzt in der Pfanne haben, das kann man schicken. Ein bisschen Brotgrouton im Anker rösten, obendrauf super. Geht übrigens auch kalt. Nächste Mendung knüpfen wir dann dort an.
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2: Guten Montagabend miteinander, es ist 7 Uhr.
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4: Mit dem Michael Remund. Die Zucht von Tieren in den Zoos braucht es, um die Arten zu retten. Die Asylunterkunft Schaffhausen geht zu und es bleibt trocken und freundlich innen. Morgen nach einer kühlen Nacht ähnliches Wetter wie heute mit kleinen Mähbisen. In einer idealen Welt bräuchte es kein Zoo, heisst es heute vor den Medien im Tierpark Bern. Der Verein Zoo Schweiz hat zusammen mit dem Tierpark Tauhölzli zu einer Medienkonferenz eingeladen. Sie wollen zeigen, dass wir eben nicht in einer idealen Welt leben. Es brauche Zoos, für gewisse Tierarten zu retten, sagt Karin Federer von Zoo Schweiz.
5: Ich glaube, es gibt eine Art, die ein viel Platz eingenommen hat auf unserem Planeten. Das sind wir Menschen und wir brauchen Platz und verdrängen Tierarten.
4: Pro Jahr sterben rund 150 Tier- oder Pflanzenarten auf der Welt aus. Und da müssen auch die Zoos in der Schweiz dagegen helfen.
5: Wir können unsere Populationen, die oft Reservepopulationen oder teils auch die einzigen Populationen sind von einer Tierart, die können wir züchten und wir können sie im besten Fall, wenn der Lebensraum auch wieder intakt ist, zur Verfügung stellen, um sie wieder auswildern.
4: So züchtet der Tierpark Bern zum Beispiel auch Käfer, Wisenten und Luchse, die dann herum sollen ausgewildert werden. Rund ein Drittel der Tiere, die in Schweizer Zoos leben, sind vom Aussterben bedroht. Neben Züchten sind es so wichtig, zu den Lebensräumen der Tiere zu schauen. Die Zoo Schweiz unterstützt rund 50 Projekte im Ausland mit etwas über 7 Millionen Franken pro Jahr, heisst es heute an der Medienkonferenz in Tauhölzli. Die Asylkollektivunterkunft Schaffhausen im Emmental geht zu. Die Berner Gesundheits-, Sozial- und Integrationsdirektion hat die Gemeinde Hasli bei Burgdorf vorletzt informiert, heisst es heute in der Mitteilung. Die Unterkunft geht per Ende März nächstes Jahr zu. Der Kanton sagt, das ehemalige Schulhaus sei nicht mehr gut zu Weg. Dazu gäbe es auch gängig weniger Zuweisungen und es komme so gängig weniger Menschen in die Unterkunft. Die ORS Service AG, die im Auftrag vom Kanton zur Unterkunft schaut, hat laut der Gemeinde Hasli den Mietvertrag per 31. März nächstes Jahr gekündigt. Der Gemeinderat von Hasli will bei der nächsten Klausur Anfang nächstes Jahr darüber reden, wie es mit dem Gebäude weitergeht. Letzte Woche ist herausgekommen, dass im sogenannten Säuli-Ring über mehrere Kantone eine Lungenkrankheit ausgebrochen ist. Die betroffenen Höfe müssen darum im Ganzen rund 1500 Säue auf Erli abtun. Das meldet der Veterinärdienst vom Kanton Luzern heute. Im Solothurnischen sind 3 Betriebe betroffen, meldet der Kanton den Nachmittag. Alle 3 Betriebe sind gesperrt und müssen in den nächsten 2 Wochen ihre Säue töten. Für einen Menschen sei die Krankheit nicht gefährlich. Der Kanton Solothurn helfe den Betrieben, die es gehen. Die Betriebe bekommen Entschädigung laut dem Tierseuchengesetz und den kantonalen Bestimmungen.

0: Bestimmungen. Die Preise für Benzin und Diesel steigen in der Schweiz gäng noch weiter. Beim Diesel gibt es jetzt sogar einen neuen Höchstwert. Der Touring-Club Schweiz TCS meldet heute, dass ein Liter Diesel im Schnitt 2,46 Franken kostet. Das sind nochmal 5 Rappen mehr als Ende letzte Woche, wo der Dieselpreis schon so hoch war wie noch nie. Bleifrei 95 ist um 4 Rappen auf im Schnitt 2,14 Franken pro Liter gestiegen. Die hohen Preise kommen unter anderem vor schwierigen Situationen an den internationalen Treibstoffmärkten und den Transportproblemen in der Schweiz. Weil der Rhein auch weiter zu wenig Wasser hat, ist der Transport in der Schweiz deutlich teurer.
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2: Es hat heute über den Tag immer wieder Wolken rum gehabt. Die Wolken die lockern aber jetzt in der Nacht definitiv auf. Es gibt eine klare Nacht, darum wird es auch recht kalt. Wir starten mit etwa 6 bis 8 Grad in Dienstag. Es hat dann hier und da noch ein bisschen Nebel rum, der sich aber gleich auflockert. Und dann kommt die Sonne zum Vorschein. Die gibt ja morgen Dienstag wieder Tollgas und wärmt am Nachmittag auf etwa 21 Grad. Und die Beise ist noch das Thema, die weiten noch ein bisschen geier als heute noch. Mittwoch geht sehr ähnlich die Beise, die stellt aber ab. Es gibt dann nochmal einen sehr freundlichen Tag mit Temperaturen um die 21 Grad.
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2: Noch eng braucht es ein bisschen Geduld auf der A1 Zürich Richtung Bern zwischen Herkingen und Niederbipp. Da stocken zwecks Verkehrsüberlastung auf mehreren Abschnitten. Sonst läuft es aber überall störungsfrei. Haben die Sorge unterwegs.
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2: Ja, wir starten jetzt auf 1 mit einem Nigu Nagu neuen Song. Hier bei Neo 1. Es gibt ganz viele Musik bis morgen, morgen um 5:30 wieder Start macht Darling You're the Worst, ein Song, der heute neu ist rausgekommen von der Bieler Musikerin Dana. Ich verabschiede mich an dieser Stelle und wünsche euch weiterhin ganz gebige Momente Abend. Habt noch Sorge und bis gleich. Sayonara. Seid Lara.

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0: Shame, Armand Stoff.
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